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2: Und wir sind wieder live. Einen wunderschönen guten Abend. Liebe Live Family, einen wunderschönen guten Abend. Liebe Hörer. Ja, es ist Wochenende. Wir haben es wieder geschafft. Wir sind angelangt am Ende einer Woche. Ja, was gibt's dann Besseres, als mit uns ins Wochenende zu starten? Und mein Kollege, der Jürgen, der hat ja schon kräftig vorgelegt mit den Klappsounds auf Radio Fips. Ich habe das Vergnügen, weiterzumachen. Bis 22 Uhr das Live-Revival. Die besten, die größten Hits aus der ehemaligen Diskothek Live Köppingen am Autohof. Das Ganze dann bis 22 Uhr und ab 22 Uhr geht's natürlich weiter mit Musik ins Wochenende. Da ist dann mein Kollege, der Thorsten Judert, unser Nachtschwärmer für euch da, für alle, die auf elektronische Musik stehen. Und natürlich könnt ihr mich auch wieder im Studio erreichen. Habt dazu mehrere Möglichkeiten. Ja, entweder per Telefon, WhatsApp oder Signal. Da haben wir eine Nummer für Telefon, WhatsApp oder Signal. Und das wäre dann die 07161 914 24 24. Oder einfach eine E-Mail an unsere E-Mail-Adresse studio@radiofips.de. Ich wünsche euch auf jeden Fall für die nächsten zwei Stunden recht viel Spaß, viel Vergnügen, gute Unterhaltung und wie immer ganz, ganz, ganz viele schöne Memories. Memories an unsere beste Zeit. An die Zeit der Diskothek Live. Und durchs Programm führt euch dann euer Knut Rinkauf. Und den ersten Titel ebenfalls bei mir auf dem Plattenteller. Und natürlich startet er unser Oldschool Express. Und das ist er dann, The Party Train.

So, jetzt ist er endgültig ins Rollen gekommen, unser Party Train. Mit der Gap Band. Und die erste Nachricht per WhatsApp habe ich ebenfalls erhalten aus den Vereinigten Staaten. Schreibt mir unser Stammhörer, der Keith Reader. Hallo DJ Knut, ich höre immer gerne die Radioshow. Es ist ein wunderbarer Start ins Wochenende. Gruß an Peter, Gudrun, Tyron, Barbara und ganz, ganz Deutschland. Vielen Dank, Kies, ebenfalls ganz liebe Grüße zu dir zurück in die Vereinigten Staaten. Ja, und ich hoffe, ihr habt ein klein wenig gute Laune heute Abend mitgebracht. Dann habe ich die passende Musik dazu. Und das garantiert dann eine tolle Abend oder eine tolle Nacht. Ganz, ja, wie ihr es wollt. 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

Und willkommen zum nächsten Plattenwunsch. Und das Wort ist Slyfox. Mit dabei sein ist dann mit dabei. Slyfox Multimix. Let's go all the way.

0: 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Slyfox. Let's go all the way. Und natürlich gehen auch wieder Grüße raus. Und zwar diesmal nach Österreich ins Vorarlberg-Gebiet zu Anita Kersten. Ganz, ganz liebe Grüße zu dir, Anita. Aus dem Studio 2 von Radio Fips.
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2: 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Ja, liebe Live Family, es hört eben einfach nicht auf mit den traurigen Nachrichten. Letzte Woche musste ich dann leider verkünden, dass Yarbrough von Yarbrough and People am 19.06. verstorben ist. Einer ihrer größten Hits, Don't Stop the Music. Und leider gibt's für heute wieder eine traurige Nachricht, aber da kommen wir gleich dazu. Yarbrough and People, Don't Stop the Music. Damit schießen wir uns zurück ins Jahr 1980.

Gedenken an Jabro von dem Duo Jabroken Peoples, der dann letzte Woche verstorben ist. Und heute, ja, muss die Musikwelt wieder von einem ganz, ganz großen Abschied nehmen. Und zwar von Walter Scott. Er und Walter Scott und Wallace Scott waren dann Gründungsmitglieder und Sänger der Gruppe The Whispers. Gestern ist Walter Scott im Alter von 81 Jahren leider verstorben. Und zum Gedenken an Walter Scott von den Whispers. Einer ihrer großen Hits aus dem Jahr 1979, The Whispers.

zum Gedenken an Walter Scott, Gründungsmitglied und Sänger der Whispers. Leider dann gestern für immer von uns gegangen. Möge er in

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Ja, es ist Party Time. Und ihr hört das Live Revival auf Radio Philips. Ja, es ist Party Time zum Start ins Wochenende bei Radio Philips mit den Club Sounds und meinem Kollegen dem Jürgen. Mit mir und nachher dann mit meinem Kollegen, dem Nachtschwärmer Thorsten Judert. Und das ist Sam. 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

Lang, lang, lang ist es her. 1982. Ja, 43 Jahre sind in der Zwischenzeit schon vergangen. Sap, Do, Wah, Diddy oder Blow That Thing. Die Nuclears haben damals auch mehrere Superhits abgeliefert. Zum Beispiel diesen hier, Nana Beat, The Nuclears.

The Nuclears and the Nana Beat. 1986 ist es gewesen. Jetzt gehen wieder ganz liebe Grüße raus. Ja, an die Hotte im Café Tatort. Also ganz liebe Grüße aus dem Studio 2 ins Café Tatort in die Schlossstraße nach Göppingen. Liebe Grüße an die Hotte, ihrem Team und natürlich auch allen Gästen. Schön, dass ihr wieder mit dabei seid. Ja, Girlfriend, für dich Hotte. Es Pebbles. And a girlfriend.

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Und da habe ich noch was für euch in eigener Sache. Morgen Abend startet die Göppinger Kulturnacht. Auch die Göppinger Kulturnacht am 28. Juni begleiten wir wieder mit unserem Kulturnachtradio. Von 18 bis 1 Uhr senden wir live aus unserem mobilen Studio am Schlossplatz. Also live aus unserem mobilen Studio am Schlossplatz senden wir und informieren wir euch auch über alles Aktuelle und Interessante rund um das Event. 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Morgen Abend von 18 bis 1 Uhr. Ja, und da hoffen wir, dass es morgen nicht regnet. Orange Juice Jones kommt nach Stevie B.

BBB Spring Love aus dem Jahr 1988. Und bevor ich jetzt den Megamix von Johnny O noch abfahre, darf ich mich auf jeden Fall mal schon jetzt von euch verabschieden, denn der Megamix von Johnny O geht 15 Minuten 33. Und deshalb sage ich jetzt schon, ja, vielen Dank fürs Zuhören. Hat mir wieder sehr, sehr viel Spaß gemacht. Denkt dran, wir sind morgen wieder bei der Göppinger Kulturnacht am 28. Juni. Also morgen Abend sind wir wieder mit dabei. Wir begleiten mit unserem Kulturnachtradio das Event. Von 18 bis 1 Uhr senden wir live aus dem mobilen Studio am Schlossplatz und informieren euch über alles Aktuelle, Interessante rund ums Event morgen. Also, wie gesagt, wenn ihr Lust habt, einfach einschalten, vorbeikommen, wie auch sonst, ne? Und jetzt wünsche ich euch noch viel Spaß mit dem Megamix von Johnny O. Und danach dann, ja, viel Spaß mit meinem Kollegen, dem Nachtschwärmer, dem

viel Vergnügen. Macht's gut. Ja, und vielleicht dann bis Sonntagmittag zu Oldies but Goldies von 13 bis 16 Uhr. Tschüss, Servus, bye bye. Und für euch am Mikrofon, Mischpult, Plattenspieler, euer Knut.

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Little Disco Machine Dished. Da könnt ihr euch jetzt eingrooven. In einer Minute geht's los. Morning Rebel Radio hier auf Radio Fips.

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Sonntagmorgen, der 31. Mai 2026. Und ihr hört hier Morning Rebel Radio auf Radio Fips. Mein Name ist Richie Larasolo und ich darf euch mal wieder begleiten durch die nächsten 3 Stunden live hier mit Neuheiten und auch wieder einige Rückblicke, Geschichte, Kulinarisches und. Natürlich habt ihr auch die Möglichkeit mitzumachen. Und wie? Ja, unter 07161 914 24 24 erreicht ihr mich telefonisch im Studio. Natürlich unter der gleichen Nummer auch per WhatsApp. Oder ihr schreibt noch gerne eine E-Mail, dann an studio@radiofips.de. Ja, in den geschichtlichen Rückblicken schauen wir mal, was so der 31. Mai alles gebracht hat. Und wie gesagt, unter 07161 914 24 24 habt ihr die Möglichkeit, auch Musikwünsche reinzuschreiben oder direkt anzurufen.

Ich hoffe, euer Kaffee steht bereit. Er ist heiß. Denn es wird heute heiß. Und wir legen los mit Charlie XCX mit SS26.

0: ABBA, The Winner Takes It All. Ja, während ich in Berlin so nebenbei mitlaufe, während das Frühstück vorbereitet wird, ein Gruß an die Emmy. Ja, die hat es mir geschrieben. Und dann, ja, wer ist auch noch wach? Ja, die Brigitte, die ist auch wach, die hört auch zu. Einen wunderschönen guten Morgen. Und dann, ja, quer durch Deutschland, von Berlin bis runter an den Bodensee werde ich gehört. Und zwar in Stockach von der Petra. Einen wunderschönen guten Morgen.
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0: Und eine gute Nachricht habe ich gleich für euch. Die Weltgemeinschaft hat eine Klimaresolution beschlossen, die tatsächlich mehr ist als ein Stück Papier. Staaten werden verpflichtet, Klimaschutz konsequenter umzusetzen, verbindlich, überprüfbar, nicht mehr nur gute Absicht. Ein Moment, der zeigt, wenn genug Druck da ist, bewegt sich sogar die große Weltpolitik. Ein kleiner Hoffnungsschimmer für alle, die schon dachten, das Thema sei verloren. Und jetzt hören wir Neil Diamond mit Wild at Heart. Viel Spaß.
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0: Neil Diamond, Wild at Heart.
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2: Ja, Freunde des gepflegten Morgencafés. Apropos Morgencafé. Ich habe gerade eine Nachricht bekommen aus Lorch vom Uli und ja, die Waldraut. Die beiden, die sind auch schon wach und hören auch schon zu und ja, bereiten sich oder sitzen schon am Frühstück beziehungsweise bereiten sich da auch vor und ja, hören Morning Rebel Radio hier auf Radio Fips. Vielen, vielen lieben Dank für die Nachricht und ja, wie gesagt, auch einen wunderschönen guten Morgen an euch. Und ja, Geschichte. Am 31. Mai 1740 hat Friedrich der Zweite den Thron übernommen. Später nannte man ihn den alten Fritz. Ein König, der lieber Flöte spielte als Kriege führte, aber dann doch beides tat. Heute würde man sagen, ein Mann mit vielseitigen Hobbys. Wir feiern ihn trotzdem, denn ohne ihn gäbe es halb so viele Anekdoten im Geschichtsunterricht. Und jetzt gibt's ein bisschen Country, und zwar Casey Musgraves, Back on the Wagon. Viel Spaß.

Casey Musgraves, Back on the Wagon. Und gerade kam noch eine WhatsApp-Nachricht rein. Und zwar von Jürgen und der Regina. Die sind momentan unterwegs an den Bodensee. Und jetzt habe ich mir die Mühe gemacht und habe mal das Kachelmann-Wetter aufgemacht. Und ja, ich habe jetzt einfach mal für Stockach das Wetter herausgesucht. Und da sieht es ja heute Vormittag ja noch richtig gut aus. Zum Nachmittag um 15 Uhr soll es gleich ein bisschen gewittrig werden und dann erst ab 18 Uhr soll es regnen. Naja, dann schau doch mal, drück mal die Daumen, dass das Wetter heute am Sonntag bei euch da unten noch richtig schön bleibt. Und ja, da habe ich jetzt nochmal einen Song rausgesucht dazu, gerade für Jürgen und Regina und weil der Uli auch so gerne Country hört, habe ich von Keith Urban Summer Breeze. Viel Spaß.

Keith Urban, Summer Breeze. Ja, Freunde der roten Früchte, der Erdbeeren. Anscheinend vor 650 Jahren wurde in Paris die Erdbeere offiziell eingeführt. Damals soll das Ding klein, sauer und vielleicht eher ein botanischer Witz gewesen sein, aber man hat sie trotzdem gefeiert. Also gönnt euch ein paar Erdbeeren zum Frühstück und denkt dran, auch kleine Früchtchen, Früchte können große Geschichten schreiben. Und jetzt hören wir von Kermit Cream. Viel Spaß. Vielleicht passt ja auch Sour Cream oder Schlag Cream oder wie auch immer zur Erdbeere. Ha.

0: Kermit mit Cream. Ach ja, und wenn ich so ins Kachelmann-Wetter auch weiter reinschaue, auch hier für den Raum Göppingen, dann wird es heute Nachmittag ungemütlich nass mit Gewittern. Ab circa 13 Uhr, da soll es dann anfangen zu regnen. Hoffen wir, ja, es sind ja keine großen Mengen, es sind ja nur 1,5 Millimeter, 1,4 Millimeter. Also, ja, ihr könnt ja auch direkt selber mal nachschauen unter kachelmannwetter.com. Wenn ich schon dafür Werbung mache, dann kriegen sie es auch so. Wie auch immer, ich habe noch was von dem See, aber jetzt nicht vom Bodensee, sondern vom Königssee.
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Die Sängerin vom Königssee von Kids oder KIZ. Ja, und ich soll auch noch Grüße ausrichten von der Brigitte an die Petra nach Stockach. Ich hätte es fast vergessen. Aber naja, kann ja passieren in meinem Alter. der Titel, der war gerade von 1983 und 3 Jahre später, 1986, war in Deutschland auf Platz 1. Am 31.05.1986 war auf Platz 1 Chris Norman mit Midnight Lady. Und falls ihr Grüße und Wünsche habt, könnt ihr das tun, bevor ich jetzt den Titel spiele, könnt ihr das tun unter 07161 914 2424, entweder telefonisch oder natürlich unter der gleichen Nummer per WhatsApp. Oder ihr schreibt eine E-Mail an studio@radiofips.de. Und jetzt gibt's Chris Norman, Midnight Lady. Viel Spaß!

0: Chris Norman, Midnight Lady, der Platz 1 am 31.05.1986.
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0: Und zwar, in Mainz startet ein Modellprojekt. Wohnungstausch für Menschen, die zu groß wohnen, aber nicht aus ihrem Viertel weg wollen. Wer etwa nach dem Auszug der Kinder zu viel Platz hat, kann unkompliziert in eine kleine Wohnung wechseln. Das schafft Wohnraum, ohne neue Flächen zu verbrauchen, und bringt Menschen zusammen, statt sie zu verdrängen. Und jetzt habe ich was Neues von Brandy Carlile. Life on the Run. Viel Spaß.

Brandy Carlyle live on the run. Und stellt euch vor, 1908 hat Melita Benz ein Patent eingereicht, und zwar für den Kaffeefilter. Und geopfert wurde ein Schulheft ihres Sohnes, ja, und damit wurde sozusagen der Kaffeefilter entwickelt, ja, und den Weg freigemacht für einen klaren Kaffee ohne Kaffeesatz und ohne Schlamm. Also hebt eure Kaffeetassen für die genialen Einfälle und auf die Kinder, die ihre Hefte nicht rechtzeitig versteckt haben. Und jetzt hören wir von Patrick Murphy, Lie to Me. Viel Spaß.

0: 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Ach ja, und liebe Leute, ihr habt natürlich die Möglichkeit, unter 07161 914 2424 erreicht ihr mich hier im Studio telefonisch oder natürlich unter der gleichen Nummer, sogar unter derselben Nummer, auch per WhatsApp. Ich wiederhole es nochmal, die 07161 914 2424. Ansonsten schreibt eine E-Mail an studio@radiofips.de.
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0: Und jetzt muss man sich mal vorstellen, früher kam man in den Knast, nur weil man Schulden hatte. Im Jahre 1868 wurde dann dieser Unsinn wohl abgeschafft. Ein Tag, an dem die Menschheit kollektiv beschlossen hat, vielleicht sollten wir Leute nicht einsperren, nur weil sie schlecht rechnen. Ein Hoch auf die Vernunft. Und jetzt habe ich was von Eric Engelhardt. Desire Me. Viel Spaß.

Desire Me von Eric Engelhardt. Und das, der Beat, der animiert irgendwie so um ein Feuer herum zu tanzen, wie die Ureinwohner Amerikas. So stellt man sich das vor. Ja, es sind wieder irgendwelche, naja, ihr wisst schon, was ich meine. Ja, wir wollen ja nicht irgendwie uns irgendwelche Sachen aneignen. Ha, ha, ha. Man kann sich ja über Dinge heutzutage aufregen. Ja, okay, ihr wisst, was ich meine. Ja, zum Kalenderspruch des Tages. Und der Mai verabschiedet sich heute mit dem Satz: Manchmal braucht es nur einen Schritt und der Weg zeigt sich von selbst. Ja, manchmal zerdenken wir einfach zu viel, doch oft reicht genau dieser eine Schritt. Der Rest entfaltet sich unterwegs, so wie der Mai, der leise beginnt und plötzlich im Sommerduft steht. Also heute nicht zu lange grübeln, einen Schritt machen, der Weg kommt dir dann total entgegen. Also geht auch noch, solange das Wetter schön ist, spazieren. Und wir hören jetzt von Winona Oak, Breaking Point. Und dann gehen wir auch schon fast, oder ja, gehen wir in die zweite Stunde. Ja, und der Martin ist auch schon gekommen, Martin Huttenlocher, der nachher ab 11 Uhr Faszination Blasmusik sendet. Ja, der bereitet jetzt auch seine Sendung vor und da gebe ich dann auch nochmal ein paar Informationen dazu. Also, wie gesagt, jetzt kommt Breaking Point von Winona Oak. Viel Spaß und bis gleich in der zweiten Stunde.

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2: Guten Morgen.

Jason Aldean, Country into Rock'n'Roll. Und damit sind wir jetzt in der zweiten Stunde Morning Rebel Radio hier auf Radio Fips. Am Mikrofon für euch ist Richie Larasolo. Und ja, ich habe weiterhin gute Nachrichten, geschichtliche Rückblicke und natürlich auch kulinarische Überraschungen. Also dranbleiben. Ich hoffe, ihr habt den nächsten Kaffee bereit dahin. Es wird nämlich weiterhin bunt, laut und natürlich wie gewohnt rebellisch. Auch mit der Musik. Weil es ja mal gesagt worden ist, es passt doch irgendwie alles nicht zusammen. Ja, gerade deswegen, wir wollen rebellisch sein. Mal ein bisschen von dem und mal ein bisschen von das und auch wie auch immer was. Ja, das ist halt meine Attitude. Apropos, Melanie C., Attitude. Viel Spaß.

0: Melanie C. mit Attitude. Ja, die Attitüden, die man so hat. Und apropos Tüte, es gibt die Tüte des Telefons. 07161 914 2424. Da könnt ihr direkt durchklingeln, wenn ihr einen Gruß, Musikwunsch oder irgendwas auch habt, das ihr mir persönlich sagen wollt. Könnt ihr das gerne unter dieser Nummer tun. Ansonsten, jetzt hat da mein Handy gedudelt, habt ihr es gehört? Ansonsten natürlich unter der gleichen Nummer auch per WhatsApp, ansonsten auch noch die E-Mail an studio@radiofips.de.
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0: Und in Österreich kehren seltene Vogelarten wie der Wiedehopf und die Dohle zurück, dank Bioweinbau. Weniger Pestizide, mehr Begrünung, mehr Insekten. Die Natur reagiert sofort, wenn man sie lässt. Ein kleiner Triumph für alle, die glauben, dass Landwirtschaft und Artenvielfalt zusammenpassen können. Und jetzt habe ich für euch Morrissey mit Happy New Tears. Viel Spaß!

Adamski mit Seal. Killer. Ach ja, das war aus dem Jahr 1990. Och, wie die Zeit vergeht. Das ist schon Wahnsinn. Falls ihr das zufälligerweise in der Presse mitbekommen habt, und zwar in Erlangen, da gibt's dieses Kirchweihfest und da hat die Stadt Erlangen eine Liste herausgegeben mit 12 Titeln von Musikstücken, die da nicht gespielt werden sollen, weil sie so sexistisch sind. Wie zum Beispiel Skandal im Sperrbezirk von Spider Murphy Gang und natürlich auch andere Titel. Ich weiß jetzt nicht, ob das Fest schon war. Ich habe es jetzt auch nicht nachgeschaut. Auf jeden Fall weiß ich, dass es da rebellisch trotzdem alles gespielt wird, was auf der Liste steht. Denn es ist ja nur eine Empfehlung. Es ist kein Verbot. Aber trotzdem, man kann sich über Dinge aufregen. Ja, was ist mit der Mohrenapotheke, die jetzt umgenannt werden soll ungefähr? Was macht die Familie Mohr, die mit Nachnamen Mohr heißt? Müssen die sich dann auch umbenennen? Ja, also manchmal, Leute, lasst auch mal 5 gerade sein. Aber ist mir egal, ich mag euch trotzdem. Und jetzt spiele ich von der Spider-Murphy-Gang nicht Skandal im Sperrbezirk, sondern Oh, ich mag die so.

0: Spider Murphy Gang, oh oh, ich mag die so. Und ich habe ja Gott sei Dank aufmerksame Hörer, die mir auch gleich eine Nachricht reingeschrieben haben. Also das in Erlangen, das findet am Pfingsten statt. Uli, vielen Dank, also ist schon vorbei, schreibt er. Ja, also ich gehe mal davon aus, dass auch trotzdem diese Titel an dem Fest gelaufen sind. Müsste man nochmal nachlesen und nachschauen. Wie auch immer. Aber wie gesagt, man sollte einfach mal Fünfe gerade sein lassen. Es ist noch nicht wegen einem Lied die ganze Jugend verdorben worden und ja, wie auch immer. So wie man ja auch behauptet hat, dass von den Killerspielen, dass man ja da potenzielle Mörder damit ja, züchtet. Ha, wie auch immer. Okay, ja, jetzt wieder ein bisschen.
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0: Im Jahr 1873 hat Heinrich Schliemann den Schatz von Priamos gehoben. Der Mann hat einfach mal gesagt, ich finde Troja, und hat's gemacht. Heute würde er wahrscheinlich einen YouTube-Kanal haben. Schliemanns Treasure Hunts. Wir feiern den Forschergeist, der Berge versetzt oder zumindest sehr viele Erde. Und jetzt hören wir The Cunningham Sisters right here, right now. Viel Spaß.

Cunningham Sisters, right here, right now. Und jetzt reisen wir zurück in das London des 18. Jahrhunderts. Ein Straßenstand, ein paar Kartoffeln, ein bisschen Fisch und zack, die Geburtsstunde von Fish and Chips. Kein Gourmet-Schnickschnack, einfach ehrliches Essen. Genau das Richtige für ein rebellisches Mittagspäuschen. Und Fisch, was macht der? Der taucht ab und wir tauchen jetzt auch mit Preston Pablo, mit Dive. Und danach gibt's Urban Cookie Collective mit The Key and the Secret. Viel Spaß!

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Urban Cookie Collective, The Key and the Secret. Und davor von Preston Pablo, Dive, da waren wir mit den Fischen abgetaucht. Und jetzt drehen wir wieder das Zeitrad zurück. Und zwar in das Jahr 1996. Was war am 31. Mai 1996 auf Platz 1? Und das war Michael Jackson mit They Don't Care About Us. Und dann schauen wir in das Jahr 2006 am 31. Mai. Da war es Texas Lightning mit No, No, Never. Viel Spaß.

0: Texas Lightning, No No Never und davor Michael Jackson mit They Don't Care About Us. Die zwei Nummer 1 Hits aus dem Jahr 2006 und 1996 am 31. Mai jeweils.
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0: Und zwar, China hat seinen CO2-Ausstoß früher gesenkt als erwartet. Ein Land dieser Größe, das schneller in Richtung Klimaschutz geht, ist ein globaler, ich liebe dieses Wort, Game-Changer. Das zeigt, Wandel ist möglich, wenn man ihn wirklich will und wenn die Technik auch mitzieht. Und weil vorher Neil Diamond schon so gut angekommen ist, gibt's nochmal einen Neil Diamond-Song. Und zwar, You're My Favorite Song. Viel Spaß.

Neil Diamond, you're my favorite song. Und jetzt gibt's wieder was Kulinarisches, und zwar die Quitte. Eine Diva unter den Früchten. Roh soll sie eine Zumutung, ist sie eine Zumutung, gekocht natürlich, ein Gedicht. Und genau deshalb feiern Food Nerds heute den Weltquittentag. Ein bisschen wie im Leben, manche Dinge brauchen Hitze, bevor sie gut werden. Apropos, ich weiß, Stella Lefty, I know, viel Spaß. Und

0: Stella Lefty, I know, I know.
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0: Ja, und heute gratulieren wir einen Mann, der seit Jahrzehnten zeigt, wie kraftvoll leises Spiel sein kann. Sebastian Koch, geboren am 31. Mai 1962 in Karlsruhe. Einer der großen Schauspieler unserer Zeit. Er hat uns in Das Leben der Anderen tief bewegt oder in Der Tunnel mitgerissen. In Die Manns beeindruckt und in Werk ohne Autor erneut gezeigt, wie viel Tiefe ein Charakter tragen kann. Selbst Hollywood hat ihn entdeckt. Etwa in der Serie Homeland. Koch ist keiner, der poltert, er ist einer, der wirkt, ein Künstler, der Figuren nicht nur darstellt, sondern durchdringt. Also alles Gute zum Geburtstag, Sebastian, und danke für die ganzen starken Momente auf Leinwand und Bildschirm. Und dann hat noch Geburtstag heute der Roland von den Vespa-Freunden Eislingen. Ja, lieber Roland, dir auch alles Liebe und Gute zum Geburtstag. Und ja, für dich habe ich auch einen Titel rausgesucht. Erstmal für den Sebastian Koch von Moolah Jones, das passt irgendwie. Birthday-Make-up, ja, weil ja ein Schauspieler auch Make-up braucht. Und für dich, lieber Roland, weil dich ja auch nicht viel beeindrucken kann, Shania Twain, that don't impress me much. Viel Spaß.

0: Shania Twain, That Don't Impress Me Much und davor von Mula Jones, Birthday Make-up für die Geburtstagskinder des heutigen Tages.
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0: Ja, und im Mai 1957 wurde in Deutschland die Lohnfortzahlung im Krankheitsfall eingeführt. Endlich nicht mehr arbeiten müssen, wenn man aussieht wie ein umgefallener Gartenzwerg. Ein Meilenstein für die Menschlichkeit und für alle, die morgens oder montags gern mal husten. Naja, man muss immer aufpassen. Es gibt ja auch welche, die machen ab und zu mal so entsprechend. Aber man will ja nicht alle über einen Kamm scheren. Aber es ist schon gut, dass es die Lohnfortzahlung im Krankheitsfall auch weiterhin gibt. Und vor einigen Tagen, da habe ich zufälligerweise ein Video gesehen von der Neti, wie sie gesungen hat, einen Song und sich darüber gewundert hat, dass die Leute ihn nicht kennen. Wir kennen ihn, wir hören uns ihn jetzt an und damit gehen wir auch in die dritte Stunde Morning Rebel Radio hier auf Radio Fips.

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2: Ja, guten Morgen.

Midland, Shooting Memories with Tequila und davor von Queen Love of My Life am Ende der zweiten Stunde. Und damit sind wir jetzt am Anfang der dritten Stunde hier bei Morning Rebel Radio auf Radio Fips mit mir am Mikrofon, Richie Larasolo, ja, für euch. Und es gibt weiterhin frische, gute Nachrichten, Kultur und ein bisschen Grillgeschichte und natürlich auch wieder ein Blick auf die Charts. Also nicht wegschalten, wir drehen nochmal richtig auf. Und apropos richtig aufdrehen, der Knut, der ist auch schon ins Studio gekommen und ich habe gerade zufälligerweise in Richtung Bildschirm geschaut und war von der Türe abgelenkt und auf einmal fängt das Licht an zu blinken und ich denke mir, was ist das denn? Klingelt da jemand an der Tür und es blinkt jetzt neuerdings anders? Ich war total verwirrt und irgendwann habe ich dann den Kopf gedreht, ja, und dann stand der Knut in der Tür und hat mir gewunken. Also der ist auch schon im Studio angekommen und bereitet dann seine Sendung ab 13 Uhr Oldies but Goldies dann schon mal vor. Da hat er noch eine Weile Zeit. Okay, und jetzt machen wir weiter mit Musik, bevor ich euch die Ohren abquatsche. Und zwar nochmal mit Eric Engelhardt mit Slow Bloom. Viel Spaß.

0: Flo Bloom, Eric Engelhardt.
1: Und nun eine gute Nachricht.
0: Und zwar, an vielen deutschen Universitäten gibt es sogenannte Law Clinics. Jurastudierende beraten Menschen, die sich keinen Anwalt leisten können, kostenlos. Mietstreit, Kündigung, Ärger mit dem Arbeitgeber. Hier bekommt man Hilfe ohne Angst vor der Rechnung. Ein starkes Beispiel für gelebte Solidarität. Und jetzt hören wir von Walk of the Earth, Knock 'em Down und danach vom Eminem, nochmal einen Kaffee machen, glaube ich, von Eminem, The Real Slim Shady. Viel Spaß.

Eminem, The Real Slim Shady und davor Walk of the Earth mit Knock 'em Down. Ja, gestern das schöne Wetter genutzt am Samstagnachmittag und am Wasserberg wandern gewesen mit einem Bekannten. Und da haben wir uns dann auch so über Musik unterhalten und anderen hatte er dann mir mal so vorgeschlagen, kennst du Greta Van Fleet? Und da habe ich dann zugeben müssen, sorry, nein, kenne ich nicht. Es war nicht so meine Zeit irgendwie. Und ja, sie wurden ja anscheinend mit Led Zeppelin verglichen vom musikalischen und gesanglichen. Und da haben sie das auch dementiert. Sie haben anscheinend gar nicht mal gewusst, wer Led Zeppelin ist oder was Led Zeppelin ist, wie auch immer. Und ich habe jetzt einen Song rausgesucht und damit grüße ich dann auch einen Thomas. Und zwar jetzt Greta Van Fleet. Und weil wir ja gestern wandern waren, sozusagen auf Safari hier im Schwabeländle, gibt es jetzt den Safari-Song von Greta Van Fleet. Viel Spaß.

Peter Van Vliet Safari Song, ja, und der Peter hat mir geschrieben, guten Morgen, Greta Van Vliet, genial, schönen Sonntag. Peter, vielen lieben Dank. Ja, wenn ich nicht zufälligerweise gestern mit dem Thomas spazieren gewesen wäre, sorry, ich muss ganz ehrlich zugeben, man kann ja nicht immer alles kennen, aber ja, da habe ich es dann auch kennengelernt und habe dann so mal ein bisschen reingehört und habe mir gedacht, okay, kann man spielen, muss man spielen. Und er schreibt auch gerade noch, sonst kommt das nirgends, ihr seid top. Dankeschön, ja, ihr Hörer seid top. Und beziehungsweise, ich bin ja froh, dass ich da auch mit den Hörerinnen und Hörern dann Kontakt habe und entsprechend ja, dann ein bisschen Musik kennenlerne. Und jetzt spiele ich wieder einen Titel, und zwar von Jason Aldean und Luke Bryan, Songs About

Jason Aldean, Luke Bryan, Songs About Us. Und jetzt stellt euch mal vor, 1937 im Mai wurde in den USA das Gasgrill-Patent eingereicht. Ja, und die einen sagen so, die anderen sagen so, die einen wollen lieber einen Holzkohlegrill, die anderen wollen Gasgrill, anderen schwören wieder auf einen elektrischen Grill. Naja gut, ich meine, man muss es immer so betrachten. Und so ein Holzkohlegrill gibt ja der Holzkohlegeruch und beziehungsweise der Rauch ja auch noch entsprechendes Geschmäckle. Naja, die einen schwören so, die anderen schwören so. Wie auch immer. Jeder so, wie er möchte. Also, feiert den Grill und die anderen, die feiern ihren neuen Toaster. Schöne Grüße nach Berlin. Und jetzt hören wir Tess Merkel und Martin Rolinski mit Let There Be Love und danach von den Imagine Dragons Radioactive. Viel Spaß.

Imagine Dragons, Radioactive und davor Let There Be Love von Tess Merkel und Martin Rolinski. Und in circa einer halben Stunde geht's dann los mit Faszination Blasmusik mit meinem Kollegen Martin Huttenlocher. Und er hat heute Gäste, und zwar den Lukas Bruckmeier. Und zwar ist er der Chef der Böhmischen Kameraden mit seinen Flügelhornisten. Hornisten? Ich hätte schon fast Hornissen vorgelesen. Also mit seinem Flügelhornisten. Nist, jetzt habe ich es doch ich glaube, ich brauche jetzt doch noch einen Kaffee. Also nochmal. Also Lukas Bruckmeier ist zu Gast, Chef der Böhmischen Kameraden, mit seinem Flügelhornisten Michael Kuhn, bekannt als der Polka-König. So, und ich entschuldige mich jetzt für diesen tollen Versprecher. Ach, kann ja passieren. So, und jetzt kommen wir zu den Nummer 1 Hits, und zwar 2016. Am 31. Mai 2016 war es Justin Timberlake mit Can't Stop the Feeling. Und der aktuelle Platz 1 in Deutschland ist Justin Bieber und Nicki Minaj. Ich könnte wieder wetten, ich habe es wieder falsch ausgesprochen. Aber Minaj, jetzt habe ich es. Minaj, so war's. Ach ja, irgendwie, da fehlt doch noch ein bisschen Koffein. Also nochmal, Justin Timberlake, Platz 1 2016 und jetzt der aktuelle und dann der aktuelle Platz 1 2026. Ah, ja. Ich versuch's nochmal. Viel Spaß.

Justin Bieber, Nicki Minaj, Beauty and a Beat. Und wir schauen nochmal nach Österreich. Die Kombination aus weniger Chemie und mehr Natur im Weinberg sorgt nicht nur für seltene Vögel, sondern auch für mehr Insektenvielfalt. Forscher sehen darin ein Modell für andere Regionen Europas. Ein Beispiel dafür, wie Landwirtschaft Zukunft haben kann, ohne die Natur zu zerstören.

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Diplo, Wyatt Flores zusammen, also mit Diplo, Saving This Bottle. Und in Japan feiert man heute Natto. Fermentierte Bohnen, die Fäden ziehen wie ein schlecht gelaunter oder schlecht gelauntes Käsefondue. Der Geschmack soll eine Herausforderung sein, aber wer rebellisch ist, probiert's ja trotzdem. Mut schmeckt manchmal ungewöhnlich. Und jetzt hören wir von Skylar Grey Back in Black and Blue und dann von Ed Sheeran Happier. Viel Spaß.

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1: Ed Sheeran, Happier.
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1: 31. Mai 2000. Die Expo 2000 öffnet in Hannover. Die erste Weltausstellung auf deutschem Boden. Innovationen, Zukunft, verrückte Pavillons und Essen aus aller Welt. Ein Tag, an dem Deutschland einmal richtig international glänzte. Und Hannover sowieso. Und jetzt hören wir Disco Fries, K-Ray, Mind T mit dem Titel Elevate.

Disco, Fries, Kerry and Mint D mit Elevate. Und damit sind wir am Ende von Morning Rebel Radio angekommen. Am Mikrofon für euch war Richie Larasolo. Ich übergebe jetzt an den Martin Huttenlocher, ja, der ab 11 Uhr Faszination Blasmusik sendet. Und zu Gast hat er heute den Lukas Bruckmeier, der Chef der Böhmischen Kameraden, mit seinem Flügelhornisten Michael Kuhn, bekannt als der Polka-König. Ja, und wir hören uns hoffentlich dann auch wieder nächsten Sonntag, wenn es dann heißt Morning Rebel Radio hier auf Radio Fips. Ach ja, und ich habe überlegt, was spiele ich euch so zum Schluss der Sendung? Und ich kann ja eigentlich nur meinen treuen Hörerinnen und Hörern eigentlich nur immer nur Danke, Danke, Danke sagen, dass ihr dabei seid. Und wie gesagt, auch für die Mundpropaganda, dass es dann auch weiter rausgeht. Ja? Von Berlin bis an den Bodensee hört man schon die Sendung Morning Rebel Radio und da freue ich mich total drüber. Und ich bin über ein Kinderlied gestolpert und das fand ich jetzt eigentlich so richtig lustig. Das heißt Thank You, danke in vielen, vielen verschiedenen Sprachen und zwar von Desert Anchor und damit übergebe ich dann an den Martin. Viel Spaß, tschüss, bye bye.

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2: Einen recht schönen guten Morgen und herzlich willkommen zu meiner Sendung Faszination Blasmusik am heutigen Sonntag, den 31.05. Schön, dass Sie meine Gäste sind. Danke an meinen Kollegen Richie Lerazzolo aus dem Studio 2 für seine Übergabe zu mir in Studio 1. Der Kontakt zu mir in Studio per WhatsApp unter 0716194424 oder auch per Mail an studio@radiofips.de. Meine heutigen Studiogäste sind Lukas Buckmeier und seine böhmischen Kameraden. Ich freue mich auf die gemeinsame Vorstellung der CD Live 2015 bis 2025, 10 Jahre Pura Vita. Ich begrüße nun den Leiter der böhmischen Kameraden Lukas Buckmeier und seinen Flügelhornisten Michael Kuhn. Man kennt ihn auch, den Polka-König, er selbst ein bekannter Komponist und Arrangeur. Herzlich willkommen in meiner Sendung.
3: Servus, grüß dich.
2: Freut mich riesig, dass ihr Zeit gefunden habt, heute bei mir zu sein, und ich schwäge natürlich in Erinnerung, wenn ich nach der Michael Kuhn sehe, Lukas Buckmeier, man kennt sich schon lange und es ist eine tolle Sache, dass ihr heute hier seid, und ich denke, wir wollen auch die Hörerinnen und Hörer begeistern, die ja wirklich europaweit zuhören, die ich auch jetzt nochmal herzlich begrüße, wenn sie erst zugeschaltet haben, und ich denke, wir haben ein tolles Programm zusammengestellt mit einer Live-CD, und wollen wir beginnen. Der erste Marsch, ein Konzertmarsch von dir, Lukas Buckmeier, Theodrich Huss. Ich habe mal nachgeschaut in Google, wie ist denn der entstanden?
3: Gleich eine ganz schöne Geschichte zu Beginn. Entstand aus einer Musikantenfreundschaft zum Musikverein Haunequelle in Dietershausen in Hessen in der Nähe von Fulda. Und der Marsch Theodrichus war eine Auftragskomposition fürs 50-jährige Jubiläum, das wir auch gestaltet haben. Und Theodrichus bedeutet im Endeffekt übersetzt ins Altdeutsche Dietershaus bzw. Dietershausen.
2: Okay, sehr interessant. Wollen wir gleich reinhören? Es ist eine Live-Aufzeichnung. Zum Schluss kommt ein gigantisches Geklatsche, was auch du verdient hast mit einem Orchester. Aber ab und zu ziehst du mal ein bisschen zurück. Nur zur Information. Also, dann starten wir. Theodrichus, habe ich es richtig gesagt?
3: Ja.
2: Toll.

0: Ja, ein gigantischer Konzertmarsch. Mit Beifall eine Live-Aufzeichnung, das gehört einfach dazu. Theodricus. Und meine zwei Herren hocken mir gegenüber. Und klar, wir erzählen eine Geschichte von früher, weil wir haben viel erlebt zusammen. Und wenn ich an den Michael Kuhn denke, er war ja mein Weggefährte oft bei Aufnahmen, wo wir hingefahren sind zum Konzerten. Hunderte von Kilometern. Lukas Bruckmeier kenne ich eigentlich von Beginn an schon. Auch Konzerte besucht und war immer ja, gigantisch bei ihm. Und jetzt einfach fangen wir bei dir an. Lukas, zu deiner Person. Ein bisschen, dass die Hörerin, meine, viele kennen dich auch, aber manche sagen, oh, das wusste ich gar nicht.
1: Ja, also Geschichte von mir ist nicht immer ganz geradlinig oder ganz klassisch verlaufen. Ich habe mal nach der Schulzeit Einzelhandelskaufmann gelernt, wollte aber immer Berufsmusiker werden, habe mich früh mit der Blasmusik beschäftigt, war von Anfang an Volksmusik und Blasmusik begeistert und dann hat mich mein Weg in verschiedene Studienrichtungen geführt. Angefangen hat es eigentlich mit der Berufsfachschule für Musik in Krumbach. Die schwäbische, die gibt es ja bayernweit, diese Berufsfachschulen, und das war eben die vom Bezirk Schwaben. Dann bin ich weiter nach Augsburg, ans damalige noch Leopold-Mozart-Zentrum. Jetzt heißt es zwischenzeitlich Leopold-Mozart-College, glaube ich. College of Music, damals war es das Leopold-Mozart-Zentrum. Nach München und zum Schluss noch nach Wien. Verbindet uns ja, glaube ich, eine große Liebe, Martin, ja. Die Wien-Liebe, gell?
0: Wenn ich denke, ich war 2025 11 Mal in Wien.
1: Ja. Also, ja, große Liebe.
0: Ja, die große Liebe, ja.
1: Ja, absolut. Also wenn ich die Wahl habe oder wenn ich mich entscheiden müsste, wäre Wien die einzige Großstadt, in die ich auswandern würde.
0: Okay, ja. Super.
1: Das genau war so die grobe Geschichte. Und die böhmischen Kameraden waren eben ein Resultat aus meiner Studienzeit 2015 mit ein paar Studienkollegen, die teilweise heute noch dabei sind. Ich grüße an der Stelle den Bernhard Kerler, unseren Baritonisten, spielt heute beim Polizeiorchester in München, war damals ein junger Studienkollege und Freund von mir. Und ja, so ging es eigentlich los in der ganzen Geschichte.
0: Super, dann wollen wir gleich den zweiten Titel hören. Das ist eigentlich ein Titel, wo man kennt, Rosamunde, Skodalarski, auf dieser Live-CD drauf. Jeremy Vevoda, man kennt ihn auch als Kommunisten. Da wollen wir gleich reinhören. Skodalarski, Rosamunde, Lukas Bruckmeier und seine böhmischen Kameraden.

0: Ja, eine Live-Aufnahme. Lukas Buckmeier und seine böhmischen Kameraden mit Skoda Lasky. Man kennt ja Rosamunde. Und die beiden sitzen vor mir und es ist heute Morgen so toll, so energiegeladen und toll, von alten Zeiten zu reden. Und mein langer Weggefährte, sage ich einfach, der Polka-König Michael Kuhn. Michael, zu deiner Person.
1: Ja, ich bin mittlerweile seit 3 Jahren im Ruhestand als ausgebildeter Kriminalbeamter. Wenig ausgebildet bin ich am Flügelhorn, ich bin ein reiner Autodidakt, genauso was das Kompositorische betrifft. Habe ich mir eigentlich alles so selber beigebracht. Wundere mich deshalb, wo ich schon überall mitgespielt habe mit meiner fundierten Ausbildung, die ich mir selber beigebracht habe. Aber
0: ich will dich nicht unterbrechen, aber ich weiß, bei allen Orchestern außer bei Ernst Mosch.
1: Ja, da war ich leider nicht dabei.
0: Aber sonst fast bei allen Orchestern.
1: Ganz genau.
0: Okay, und dann der Weitergang, so weiter nach dem Polizeidienst, wieder aktiv, Musikgeschehen war schon immer wahrscheinlich, ne?
1: Ja, ich war schon immer, Musik war immer schon mein Hobby quasi. Ich war 8 Stunden am Tag im Dienst und der Rest habe ich Musik gemacht. Und so hat mich der Weg zu allen möglichen Orchestern im gesamten süddeutschen Raum geführt.
0: Wenn wir schon beim Lukas Bruckmeier und seinen böhmischen Kameraden sind, wie lange bist du da jetzt dabei als Flügler, nicht Trompete?
1: Da spiele ich jetzt mit seit 2017, habe davor schon ein bisschen ausgeholfen, aber fest bin ich jetzt seit 2017 dabei. Mein erster Termin war da der Zauber der Blasmusik in Weigelshausen, auch eine ganz tolle Veranstaltung.
0: Toll, und der nächste Titel heißt ja Mein größtes Glück. Lukas, da möchtest du was dazu sagen?
2: Ja, mein größtes Glück. Eigentlich sage ich das jetzt zu Michel, weil er ist ein großes Glück, dass er bei uns dabei ist, dass er seit Jahren ein Weggefährte ist und vor allen Dingen immer schon vorher ein großes Vorbild für viele Flügelhornisten war und nach wie vor ist. Und Autodidakt, das steht auf dem einen Blatt, auf dem anderen Blatt steht aber Musikalität und ich glaube, das steht an viel größerer Stelle. Was ich aber eigentlich sagen möchte zur Brigad Nitschka, also mein größtes Glück, da haben wir uns das erste Mal an einen original tschechischen Titel gewagt und ein eigenes verdeutschtes Arrangement quasi draus gemacht. Also so wie zu früheren Zeiten Titel aus dem Egerland mitzunehmen und auf uns zu münzen. Und das haben wir gemacht mit Mein größtes Glück. Und da grüße ich auch gleich die Doris, unsere Sängerin.
0: Schön. Also wollen wir reinhören. Mein größtes Glück, Lukas Bruckmeier und seine böhmischen Kameraden.

0: Ja, ein toller Titel. Mein größtes Glück, Lukas Burgmeier und seine böhmischen Kameraden. Und liebe Hörerinnen und Hörer, wenn Sie erst zugeschaltet sind zur heutigen Sendung Faszination Blasmusik, ja, live, nicht live, und da gehört es einfach dazu, begeisternd. Ja, ich habe heute meine Studiogäste hier, Lukas Burgmeier, der Chef von den böhmischen Kameraden, und ein langer Weggefährte, er ist auch Flügelhornist, Trompeter bei Lukas Burgmeier, aber man nennt ihn auch den Polka-König. Viele Kompositionen, was Sie auch in meiner Sendung öfters hören, auch von Lukas Burgmeier, die gehören einfach zur Szene dazu. Und ich freue mich riesig, dass Sie heute Morgen da sind. Also, mein größtes Glück war dieser Titel. Und jetzt die nächste Frage an Lukas Burgmeier. 10 Jahre Lukas Burgmeier und seine böhmischen Kameraden. Was hat sich in deinem Orchester in den 10 Jahren verändert, Lukas?
1: Als allererstes die Besetzungsgröße. Wir haben mit 13 Musikern begonnen und Gesang. Das war eher so auf flexible, kleinere Besetzung gemünzt, aber mein Traum war es eigentlich immer, ein großes Orchester zu leiten. Ich wollte immer große Besetzung haben und es hat sich zwischenzeitlich so verändert, dass man mit 23 Musikern plus Sängerin, nein, stimmt nicht, 24 Musikern plus Sängerin plus Dirigent auf der Bühne stehen, plus gegebenenfalls Moderator, wenn wir einen externen haben. Also wir sind quasi im Orchester mit 26 Leuten unterwegs, plus 2 Techniker, plus 2 Merchandise und Fotografie-Leuten, also die sich ums Drumherum kümmern, also roundabout mit 30 oder 31 Leuten. Ein riesen Konvoi an Menschen, das hat sich in erster Linie verändert. In zweiter Linie würde ich sagen, die Stilistik. Also natürlich durch die Besetzungsveränderung, durch die Vergrößerung. Wir sind überall doppelt, dreifach und vierfach besetzt, was einfach den Sound dick macht. Mir war es ganz arg wichtig, mit 4 Klarinetten zum Beispiel zu spielen. Ich möchte 3 B-Klarinetten, die Volumen geben, und eine S-Klarinette dazu. Mir gefällt der Sound einfach, dieser kernige, dreistimmige Holzklang, mit mindestens 5 Tenören und Baritönen, und genauso auch am Flügelhorn. Wir sind immer mit 2 Schlagzeugern auf der Bühne. Das heißt, es sind immer Handbecken dabei, was mir persönlich ganz viel Energie und Kraft gibt. Und natürlich dann der Hauptfokus auf eigene Arrangements und dann auch auf die Besetzung extra zugeschnittene Arrangements und Kompositionen gelegt wird. Ich glaube, das hat sich in den 10 Jahren am allermeisten verändert, ja, würde ich sagen.
0: Super, toll. Also eine Entwicklung, 10 Jahre.
1: Ja.
0: Also der Stilrichtung eigentlich nicht, oder? Der ist gleich geblieben, oder?
1: Ach doch, schon auch. Also am Anfang war viel bunt gemischt ist dabei. Ich habe sehr viel mährische Blasmusik gemacht, weil mir das gefallen hat zu der Zeit. Auf der allerersten Produktion haben wir sogar noch zum Beispiel die südmährische Polka drauf. Das hat sich dann ab der zweiten, beziehungsweise dann spätestens ab der dritten Produktion verändert. Wir haben uns unserer Stilistik angenähert. Wenn fremde Kompositionen oder nicht aus dem eigenen Hause Kompositionen, dann sind es meistens Klassiker. Alte Mosch-Klassiker oder eben böhmische Klassiker oder halt eben unsere neuen Kompositionen. Das hat sich schon verändert. Das ein oder andere Solostück, das sich dazu gesellt hat, auch aus den eigenen Federn und aus den eigenen Reihen. Am Anfang haben wir noch viel mehr gecovert, würde ich jetzt mal sagen. Genau.
0: Okay, super. Der nächste Titel, Pura Vida. Ich meine, der taucht viel bei dir auf.
1: Ja.
0: Auch hier bei der Live-CD, Pura Vida, 10 Jahre. Pura Vida, ein Lebensgefühl,
1: ja.
0: Das mit das pure Leben übersetzt wird, sage ich so richtig?
1: Richtig. So übersetzen wir es, ob es jetzt die Costa Ricaner, wo es ja herstammt,
0: genau,
1: tatsächlich so übersetzen würden, weiß ich nicht. Aber es ist in Costa Rica an jeder Straßenecke zu sehen und verkörpert eigentlich so ein bisschen dieses, ja, man soll das Leben so schätzen, wie es ist. Und man soll die Dinge möglichst so nehmen und man soll sich am Leben freuen. Ich glaube, das ist ein ganz wichtiger Punkt. Und die letzten Jahre haben es jetzt nicht nur dank Corona, sondern auch durch persönliche Schicksalsschläge und durch Veränderungen im Umfeld und so weiter gezeigt, wie wichtig es ist, wenn man, dass man sich aufs Leben freut, dass man sich übers Leben freut. Und deshalb hat sich das so ziemlich zu meinem und somit auch zu dem Motto der böhmischen Kameraden entwickelt. Und interessanterweise ist der Titel entstanden, das war meine erste Komposition, direkt nach der ersten Corona-Lockerung. Ich konnte nichts schreiben, ich habe eine totale Blockade gehabt. Mir ging es mental unfassbar schlecht. Und dann hat man das erste Mal wieder die Chance, in den Urlaub zu fahren. Meine Frau, jetzige Frau und ich waren dann im Urlaub und dann bin ich am Strand gelegen und dann konnte ich mich öffnen und dann habe ich so gemerkt, wie dieses schwere Gewicht von diesen brutalen Jahren vorher von mir fällt und dann entstand Pura Vida innerhalb von 2,5 Stunden am Strand.
0: Also, dann wollen wir reinhören in das Lebensgefühl, ja. Pura Vida, Lukas Bruckmeier und seine böhmischen Kameraden.

0: Ja, so klingt die Pura Vita. Lukas Buckmeier und seine böhmischen Kameraden. Das Gelatsche gehört einfach dazu, weil es ist eine Live-Aufzeichnung und das Prädikat, sage ich jetzt einfach, von diesem Orchester wertvoll und perfekt. Und ich bin stolz eigentlich, dass die beide heute Morgen bei mir sitzen hier, der Lukas Bruckmeier und der Polka-König, der Michael Kohn. Wie gesagt, wir könnten ja stundenlang noch erzählen, wir beide, was wir erlebt haben zusammen. Er war immer der Co-Pilot, wie wir zusammen zu Auftritte gefahren sind. Ne? Und ich war schon im Bett, ich habe ihn in Holzmaden an der Acht rüsseln lassen, aber er musste noch nach Wangen im Allgäu fahren, also war der auch ewig unterwegs. Ne? Aber zu dir, Lukas, was zeichnet euch als Orchester besonders auf, wenn ihr einen Live-Auftritt habt oder wie bringt es rüber zum Publikum?
1: Also ich würde sagen, das ist natürlich schwierig. Ich kann jetzt meine persönliche Meinung und auch die Meinung unseres Publikums einfach mal versuchen, ein bisschen runterzubrechen. Am Ende des Tages geht es um den Drang zur Perfektion. Und ich habe schon manchmal gesagt und ich sage es auch immer wieder, ich möchte nicht unbedingt unter mir als Kapellmeister spielen, weil ich leider Gottes auch aufgrund meines Berufs im Tonstudio, in den Donautonstudios und durch die jahrelange Studio-Erfahrung unfassbar viel höre. Ich höre jeden Kratzer, ich höre jedes Intonationsproblem und das versuche ich dann natürlich auch auf der Bühne live auszubügeln, wo manchmal gerade die ersten Flügelhornisten, der Michel Schmunzel, da natürlich schon zu kämpfen haben. Was heißt zu kämpfen? Die machen es hervorragend, aber es ist harte Arbeit. In dem Fall, das hat auch der ein oder andere, der als Gastmusiker oder als Aushilfe kam, schon dann doch mit Erschrecken festgestellt, okay, es ist doch nicht ganz so einfach, ich setze mich da rein und spiele mit. Und ich glaube, die Perfektion ist es. Mir geht es nicht darum, schneller, weiter, höher zu spielen, sondern mir geht es eben um Sound, mir geht es um Klang. Ich wollte immer meinen eigenen Klang entwickeln. Und das passiert eben durch die Energie, die ich versuche, an meine Musiker weiterzugeben auf der Bühne und die ich aber auch wieder zurückkriege. Ein ganz wichtiges Thema, weil wenn nichts zurückkommt, dann kannst du dich als Kapellmeister abrackern, wie du willst. Ich versuche genau anzuzeigen und meine Musiker versuchen es mir genau zurückzugeben und ich glaube, das zeichnet uns besonders aus. Dadurch springt ein Riesenfunke aufs Publikum über und das merke ich gerade, wenn wir unsere Klassiker jetzt schon raushauen, dann Richtung Ende mit der Paula Polka und die sehen schon den Löffler, der jetzt quasi zum Solo nach vorne kommt und dann rascht das Publikum schon aus. Das ist eigentlich das tollste Gefühl.
0: Ja, wenn du gerade davon redest, das mit den Löffel vorkommen, überhaupt die Besetzung, das musst du mal im Munde zergehen lassen, wer dort bei dir alles sitzt. Gerade einmal mit den Löffel vorkommt, ist weder der Markus Meier, ja genau, dann der Andi.
1: Was? Also der Markus ist schon jetzt eine Weile lang nicht mehr dabei, aber okay. Der Andi Hofer.
0: Andi Hofer, und der Stefan Hiemer, ja. Genau. Dann Michael, bei dir, bei Probearbeiten, stimmt es so, was er gerade sagt?
2: Absolut, kann ich nur bestätigen, ja.
0: Weil neben deinen Nebensitzer sind ja auch keine einfache Musikanten, lauter gute.
2: Lauter hervorragende Leute, das macht so Spaß, da in dem Satz zu spielen. Wir haben alle das gleiche Feeling, die Interpretation kommt von vorne, das funktioniert perfekt.
0: Also man weiß, was der Lukas möchte.
2: Man sieht es, man spürt es, man muss uns das gar nicht sagen, wir spielen das so. Ja, weil jeder lebt ja diese Musik und es ist einfach nur schön.
0: Ja, toll.
1: Der lässt keinen Spielraum.
0: Ja, Perfektion ist wichtig in der heutigen Zeit, weil man wird ja wirklich auch gesehen, gehört. Und da muss man einfach sich präsentieren. Ja. Da gehört alles dazu. Schon wenn ich auf die Bühne gehe, wie ich mich präsentiere, was gehört dazu und das finde ich gut. Swingende Klarinetten heißt der nächste Titel, Lukas. Swingende Klarinetten, hast du sicher einen guten Satz, denke ich.
1: Ja, wir haben einen Top-Holzsatz, das ist auch wiederum ein Thema. Auf den Flügelhornsatz bin ich unfassbar stolz, aber auf den Holzsatz natürlich genauso. Ich versuche halt immer, Leute zu finden, wenn mal jemand aussteigt oder nicht mehr dabei sein kann. Oder jetzt wie zum Beispiel der Richard Beiser, den viele kennen, der jetzt vorletztes Jahr ausgestiegen ist, aus Altersgründen. Natürlich, irgendwann darf man sich zur Ruhe setzen und dann versuche ich immer, Top-Leute zu finden. Und wir haben jetzt zum Beispiel eine Profi-Klarinettistin dabei, die Tanja Gerblinger, die erstens bekannt ist, die kennt man als Klarinettendozentin, als Leiterin vieler Blasorchester. Und die ergänzt diesen Holzsatz, den wir haben mit dem Andi Körner zum Beispiel vom Bundespolizeiorchester, der Martin Kraus vom Heeresmusikchor in Veitshöchheim, dann ist natürlich der Charlie Petermann und auch der Louis Petermann, Vater und Sohn. Das freut mich auch ganz besonders, auch beides beruflich in die Richtung Musik. Der Louis studiert als junger Klarinettist jetzt an der Hochschule in Stuttgart, an der Musikhochschule.
0: Gut, schön.
1: Einen Top-Satz. Und ich glaube, die swingenden Klarinetten sprechen für sich. Das ist was unfassbar Tolles.
0: Also, wollen wir gleich hören.
1: Unbedingt.
0: Der Titel ist Swingende Klarinetten, Lukas Bruckmeier und seine böhmischen Kameraden.

0: Jawohl. Swingenden Klarinetten, Lukas Bruckmeier und seine böhmischen Kameraden. Und er ist heute Morgen mein Studiogast, zusammen mit seinem Flügelhornisten und bekannt als Polka-König, der Michael Kuhn. Ja, der nächste Titel, Paula Polka. Der war nicht geplant, aber der kommt von mir jetzt rein, hat einen bestimmten Grund. Aber Paula Polka ist ja mittlerweile ein Erfolgstitel von dir, die Paula Polka.
1: Können wir so sagen, ja. Mein erfolgreichster, ja. Schon.
0: Toll, und jetzt habe ich einen Geburtstagsgruß an unseren Sohn Björn. Jetzt gehen Geburtstagsgrüße zu unserem Sohn Björn Huttenlocher. Lieber Björn, zu deinem heutigen 47. Geburtstag wünschen wir dir alles Gute, Glück und vor allem viel Gesundheit. Für deinen weiteren Lebensweg wünschen wir dir nur das Beste. Es grüßen dich herzlich deine Frau Bianca, deine Kinder Julian und Moritz, deine Eltern und Schwiegereltern sowie deine Schwester Melanie mit Familie. Und jetzt kommt dein Geburtstagsständchen, eines deiner Lieblingstitel von Lukas Bruckmeier und seine böhmischen Kameraden, die Paula Polka.

0: Ja, die Paula Pulger war ein Geburtstagsständchen für unseren Sohn Björn Huttenlocher.
1: Auch von mir alles, alles Gute zum Geburtstag.
2: Und von mir.
0: Die Paula Pulger, Lukas.
1: Ja.
0: Paula hat ja Übersetzung. Es ist hat nichts mit Paul Lerner zu tun, ne?
1: Ah, ja. Vielleicht, vielleicht auch nicht. Also, die Geschichte wird oft missverstanden. Es denken immer viele, es geht um eine Frau. Das stimmt nicht. Kurz zu der Story. Also, es gab mal eine Zeit, da waren Auftragskompositionen, damals übrigens für Markus Meyer, für die Egerländer Rebellen, in Planung. Ich habe 4 an der Zahl gemacht und 2 wollte sich raussuchen. So, und unter diesen 4 war auch die Paula Polka dabei. Und ich habe für das Stück, das war die letzte Polka, die ich komponiert habe in dem Zyklus oder in der Zeit, habe ich einen Namen gesucht und ich habe unfassbar gern Spezi getrunken. So, und das habe ich eigentlich schon gesagt und dann war ehrlicherweise mein Daumen auf der Spezi-Flasche drauf und dann habe ich da nur Paula gelesen. Den Rest könnt ihr euch denken, ich mache keine Schleichwerbung. Und dann haben wir gedacht, ja, eigentlich passt doch das ganz gut. Paula Polka hat super zusammengepasst. Die Geschichte glaubt mir fast niemand, aber es ist tatsächlich so.
0: Okay, ja. Ich glaub's dir's. Der nächste Titel, Michael. Mhm. Spaziergang bei Blasmusik.
2: Jawohl.
0: Du hast ja viele Kompositionen, wo man kennt, bei verschiedenen Orchestern. Aber jetzt hier bei Lukas Buckmeier sind auch einige Titel dabei. Mhm. Das ist auch Spaziergang bei Blasmusik.
2: Jawohl.
0: Wie kommt man denn auf die Ideen immer und auf die Namen überhaupt?
2: Ja, das ist ein Problem für sich. Meistens schreibe ich eine Polka, die ist dann fertig und mir fällt der Name dazu. Und so war es bei dieser genauso. Da sind wir gemeinsam, der Lukas und ich, auf diesen Namen gekommen. Spaziergang bei Blasmusik. Die hat irgendeinen Arbeitstitel gehabt, ich weiß gar nicht mehr. Und der hat natürlich überhaupt nicht gepasst zu den böhmischen Kameraden. Da sind wir gemeinsam auf den Spaziergang bei Blasmusik gekommen.
0: Also ihr seid nicht zusammen spazieren gegangen? Irgendwo im Nördlinger Ries?
1: Doch, wir beide Händchen halten.
0: Händchen halten.
2: Ja, genau. Toll. Bei 2 Weißbier.
1: Ja.
0: Aber ist immer interessant, wenn man so die Namen liest, ne? Spaziergang bei Blasmusik, was denkt man dabei? Ein tolles Gefühl sicherlich. Ne?
2: Ja, ja, sicher.
0: Spaziergang beruhigt ja. Man kann abschalten, neu denken. Ist ja, ja, genau, sicherlich wichtig auch bei deinen Kompositionen. Ja. Du hast ja unendlich. Wie viele sind es eigentlich? Weißt du das zufällig?
2: Oh, das ist eine schwere Frage. Ich müsste mal nachzählen, aber ich denke so deutlich über 500 Polkas. Ja, das ist schon. Und dann hatte ich noch doppelt so viele Arrangements. Ich mache ja hauptsächlich Arrangements.
0: Ja, das liest man auch immer arrangiert von Michael Kuhn. Ja, toll. Ja, aber jetzt wollen wir einfach reinhören bei dem Spaziergang bei Blasmusik. Vielleicht spüren wir das Gefühl, wir beide
2: mit Sicherheit.
0: Ries oder wo im Spaziergang.
2: Mit Sicherheit.
0: Also Lukas Buckmeier und seine böhmischen Kameraden mit dem Titel von Michael Kuhn, Spaziergang bei Blasmusik.

0: Ja, ein toller Titel.
1: Danke, danke dir.
0: Spaziergang bei Blasmusik. Lukas Bruckmeier und seine böhmischen Kameraden. Und in der Zeit, wo die Musik läuft, unterhalten wir uns und wir haben jetzt eine Verlosung. Lukas, ist das richtig?
1: Richtig, jawohl.
0: Es gibt 3 CDs zu gewinnen. Sie müssen wirklich welche Frage beantworten?
1: Eigentlich eine ganz einfache Frage. Woher stammt unser persönliches Lebensmotto der böhmischen Kameraden mit dem Titel Pura Vida? Aus welchem Land stammt das?
0: Also die Antwort, wenn Sie Lust haben mitzumachen und diese CD zu gewinnen, geht ganz einfach per Mail an studio@radiofips.de. Also nochmal studio@radiofips.de. Wir verlosen 3 CDs.
1: Und handsigniert natürlich.
0: Handsigniert natürlich. Und wo, aus welchem Land stammt der Name Pura Vita?
1: Genau.
0: Also, dann gilt es jetzt ab sofort. Ja. Können Sie loslegen. Nochmal per Mail an studio@radiofips.de. Die werden dann von mir persönlich verschickt. Genau. Vielen Dank fürs Mitmachen. Der nächste Titel. Ja, Träumerei. Auch ein toller Titel. Mhm. Mark Sven Heidt, den kennt man auch.
1: Richtig. Der Michael Kuhn ist der Polka-König und der Mark Sven Heidt der Walzer-König.
0: Stimmt, stimmt.
1: Sagt man zu ihm. Und den grüßen wir jetzt an der Stelle auch ganz herzlich. Er hat nämlich gestern Hochzeit gehabt.
2: Herzlichen Glückwunsch.
1: Ja.
0: Ja,
1: lieber Mark, alles, alles Gute zur Hochzeit. Und ich hoffe oder wir hoffen, dass auch das eine Träumerei für dich war.
0: Ja, ich bin überrascht. Ich kenne ihn ja auch sehr lange.
1: Ja.
0: Und lieber Marc, dir alles Gute, viel Glück für die Zukunft mit deiner Frau. Und alles, alles Gute und noch weitere tolle Titel. Und Träumerei hat ja auch was. Ist ein wunderbarer Walzer.
1: Ne? Das ist auch ein großes Thema, glaube ich, das man anschneiden darf. Ich fahre ja nach dem Motto, rettet den Dreivierteltakt. Weil so viele Gruppen keine Walzer mehr spielen. Und das finde ich persönlich so traurig. Walzer sind so ein wichtiger Bestandteil unserer Musik, in der Blasmusik überhaupt. Und ich rede dann nicht von irgendwelchen Unterhaltungswalzern oder Schunkelrunden, sondern wirklich von Walzern, die auskomponiert sind, die eine Idee haben, vielleicht mit Gesang sind. Also ich habe immer mindestens 2 Walzer auf einer Produktion oder halt im Live-Programm sowieso dann in jeder zweiten Runde sollte ja Walzer dabei sein. Ich finde das extrem wichtig und die Träumerei ist eine ganz besondere, ganz besonders schöne Nummer in der Richtung.
0: Also, wollen wir gleich reinhören. Träumerei von Mark Sven Heidt und gespielt von Lukas Bruckmeier und seine böhmischen Kameraden.

0: Ja, ein wunderbarer Titel, Träumerei von Marc Sven Heidt. Er ist auch in deinem Orchester.
1: Richtig, ja.
0: Spielt dort das Tenor oder Bariton?
1: Bariton, ja.
0: Baritonstimme. Lukas Bruckmeier und seine böhmischen Kameraden heute Morgen bei mir im Studio. Der Lukas Bruckmeier selber und sein Flüglernist und Polka-König heute. Nochmals, Michael, da musst du, weil du hast mir ja auch einen Spitznamen gegeben, ne?
2: Blamupa.
0: Jetzt war heißt Blamupa, ne? Können wir auch Verlosung machen, mal irgendwann. Blasmusikpapst, hört ja, sich ja. Nachher schon gigantisch an, ne? Ist entstanden irgendwo auf einer Fahrt zum Auftritt, ja, wo auch immer, genau. Sind wir auf diesen Namen gekommen.
2: Genau.
0: Egal, aber es macht riesen Spaß. Ich wollte einfach nochmal auf die Verlosung zurückkommen. 3 CDs, der Name, aus welchem Land stammt der Name Pura Vida?
1: Richtig.
0: Also es gibt eine E-Mail-Adresse, die heißt studio@radiofips.de oder auch noch per WhatsApp besteht die Möglichkeit, weil die Nummer haben auch viele eingespeichert, unter 07161 914 24 24. Also 3 CDs verlosen wir vom Lukas Bruckmann und seinen böhmischen Kameraden per E-Mail an studio@radiofips.de oder per WhatsApp unter 07161 914 24 24. Wer die richtige Lösung schreibt, aus welchem Land kommt der Name Pura Vida? Super! Ja, wenn ich auf die Uhr schaue, wir sind fast zu Ende, aber wir sind nicht auf der Flucht und es ist live und wir haben der nächste Titel, unsere schönste Zeit.
1: Jawohl.
0: Ja. Was war das, deine schönste Zeit?
1: Also der Titel ist ebenfalls als Auftragskomposition entstanden. Das war eine Komposition für Robert Minder, der 25 Jahre lang und noch immer Vorstand vom Musikverein Riesbürgisch. Und Riesbürgisch bei uns in der Nähe eine Gemeinde. Wir sind ja direkt an der Grenze Bayern-Baden-Württemberg und Riesbürgisch, meine ich schon, Baden-Württemberg, genau. Und da ist der Robby eben seit 25 Jahren Vorstand und seine Musikkameraden und Kameradinnen haben ihm diesen Titel sozusagen zum 25. Jubiläum als Vorsitzender geschenkt. Und ich hatte die ehrenvolle Aufgabe, diese Polka zu komponieren.
0: Super, dann wollen wir uns die gleich anhören. Unsere schönste Zeit, Lukas Bruckmeier und seine böhmischen Kameraden heute Morgen in der Sendung Faszination Blasmusik.

0: Jawohl, das gehört dazu bei einer Live-Aufnahme. Ein begeistertes Publikum. Unsere schönste Zeit hieß der Titel, Lukas Bockmeier und seine böhmischen Kameraden. Und wir sind so kurz vor dem Ende. Aber Lukas, noch eine Frage. Du hast ja eine tolle Sängerin, die Doris Schmidt.
1: Ja.
0: Was gibt es dazu zu sagen?
1: Ja, erstmal ganz liebe Grüße an die Doris natürlich. Ich weiß nicht, ob sie es gerade hört. Falls nicht, die Doris ist eigentlich ein Kind der ersten Stunde. Wir haben es ja heute schon ein paar Mal gesagt, 10 Jahre gibt es uns, es haben sich einige Dinge verändert. Sie hatte, glaube ich, zwischendrin mal eine ganz kurze Pause, als sie ihren Wohnort verändert hat. Sie stammt ja ganz ursprünglich aus dem Landkreis Dillingen, aus meiner Gegend, und ist ins Allgäu gezogen. Und da hat sie eine ganz kurze Pause gemacht, aber ansonsten ist die Doris ein fester Bestandteil der böhmischen Kameraden seit 10 Jahren. Das heißt, wir sind jetzt im 11. Jahr, folglich hat sie auch das 11-jährige Jubiläum bei uns. Oder nein, sie hat heuer das 10-jährige, so wollte ich sagen. Ein Jahr hat sie, glaube ich, pausiert. Also eigentlich eine feste Säule in der veränderbaren Landschaft der böhmischen Kameraden, so würde ich es beschreiben. Die Doris ist eine ganz, ganz gute Seele, eine ganz, ganz gute Freundin und eine ganz tolle Sängerin, vor allem was das Blasmusikthema betrifft. Findet man selten jemanden, der so schnell Stimmen hat, der so schnell verschiedene Stimmlagen singen kann, der so schnell umsetzt. Und mit ihr macht es immer wieder unfassbar viel Spaß, auch zu proben, neue Titel auszuprobieren. Jetzt haben wir dieses Jahr sogar noch eine Neuerung. Da wird dann ein Kollege, der hier neben mir sitzt, eventuell sogar auch mit vorne stehen. Mehr verrate ich jetzt mal nicht. Also auch da gibt es noch Premieren. Und deshalb, genau, also die Doris ist eine ganz, ganz tolle Sängerin und Wegbegleiterin seit 10 Jahren.
0: Jetzt muss ich einfach die zweite Stunde kurz mit einem Intro einläuten, dass die Leute wissen, aha, jetzt beginnt die zweite Stunde. Das mache ich kurz. Und dann machen wir weiter. Wir überziehen ein bisschen, aber es macht heute so Spaß mit euch beiden. Kurz den Intro.
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0: Ja, herzlich willkommen zur zweiten Stunde Sendung Faszination Blasmusik. Noch bis 13 Uhr Blasmusik vom Feinsten. Aber meine beiden Studiogäste sitzen mir noch gegenüber und ich will sie nicht einfach so nach Hause schicken. Wir machen noch kurz weiter, weil ich hätte noch zwei Fragen an Lukas. Gerade die Doris Schmidt haben wir ja schon was gesagt. Aber in deiner Besetzung, das ist mein ein großes Anliegen, lieber Lukas, in deiner Besetzung sind Top-Musiker wie Michael Kuhn, Marc-Sven Haidt, Markus Arnold, Werner Schremel und viele andere, die alle aufzuzählen, mit einer sehr großen Blasmusikerfahrung. Ein Qualitätsmerkmal, welches seinesgleichen zu Blasmusik auf höchstem Niveau. Man bemerkt den Rückgang von Gastspielen bei den großen Blasorchestern. Eigentlich müsstest du gar nicht mehr, du müsstest dich nicht retten vor lauter Auftrittsanfragen. Wieso ist das heute so? Was hat sich verändert? Warum ist das so?
1: Puh, das ist schwierig zu sagen. Kollege aus Österreich hat es mal so benannt. Die Jugend möchte gern im Bierzelt auf dem Jubiläumsfest am Ende des Abends eine Landjugendparty haben. Und die Landjugendparty bieten mir so in dem Stil ja nicht. Wir spielen keine modernen Pop-Hits oder solche Sachen, sondern wir sind großes Blasorchester, das eben Spitzenblasmusik liefern möchte. Ich versuche es auch, natürlich sind Klassiker dabei und selbstverständlich spielen mir auch bekannte Titel. Und die Besetzung, wie du schon gesagt hast, die spricht sich in den meisten Fällen sie, weil lauter Routiniers dabei sind, die Erfahrung mitbringen in der großen Blasorchesterwelt, die das kennen, in einem großen Blasorchester zu spielen. Aber ich glaube, aktuell ist der Trend noch eher zu Party und Gas geben. Dann sagt man natürlich auf dem Jubiläumsfest vom Musikverein, man muss auch ein bisschen aufs Geld schauen. Und wir haben ja vorhin drüber geredet, wir sind mit 31 Leuten unterwegs. Es ist ein Riesenunterschied, ob ich mit 12, 7, 15 oder eben mit 31 Leuten unterwegs bin. Das ist natürlich ein Koloss an Organisationsaufwand und Arbeitsaufwand, der das nach sich zieht, auch für den Veranstalter im Übrigen. Und wahrscheinlich ist es deshalb so. Ich kann nur plädieren, probiert es aus und auch zum Thema live. Wir haben jetzt heute lauter Titel aus der Live-Produktion gehört. Das ist live gespielt. Da ist kein Fake dabei oder dass man irgendwie... Und wer es nicht glaubt, überzeugt euch. Die großen Blasorchester haben unglaubliche Energie auf der Bühne. Nicht nur wir. Es gibt sie noch. Wir haben das große Glück und mich freut es ganz besonders, dass gerade auch der Michael Klostermann wieder so viel versucht zu machen und so viel umzusetzen versucht und das auch professionell macht. Er hat eine ganz tolle neue Produktion rausgebracht. Es gibt sie. Hört sie euch an. Geht hin. Aufnahmen sind das eine, aber die Live-Erfahrung mit solchen Orchestern, die wirklich mit Soundpunkten, nicht nur mit Virtuosität, das gehört schon auch dazu, aber vorwiegend punkten wir mit Sound. Ich glaube, das ist ein ganz wichtiger Hinweis für die Blasmusik-Jugend auch. Schaut euch das an, das ist unter keinen Umständen altbacken.
0: Okay, ich akzeptiere es so, aber ich habe ein bisschen andere Meinung, was Gagen anbelangt, weil ich kenne mich in der Szene aus. Ich weiß, dass viele kleinere Gruppen in der Blasmusikszene weit mehr verlangen als dein Orchester zum Beispiel. Aber das ist ein Thema, da wollen wir jetzt nicht hier bei der Live-Sendung drüber reden. Aber ich bin oft enttäuscht, wenn ich die Festivals, was jedes Jahr gibt, Blechlawine, Woodstock, wie auch immer, dass immer die gleichen Orchester mitspielen. Also das würde ich doch gar nicht als Veranstalter, will ich doch was Neues. Und es gibt noch tolle Formationen. Wie Lukas Bruckmeier und seine böhmische Kameraden.
1: Danke.
0: Also, liebe Veranstalter, wenn ihr zuhaucht, dann könnt ihr mich auch anrufen, telefonieren. Ich kläre euch gerne auf, was wichtig ist in der heutigen Zeit, auch solche Musik zu hören. Und es ist sehr interessant, einfach mal ein Konzert bei Lukas Bruckmeier und seine böhmischen Kameraden besuchen und dann ein Urteil erlauben. Und dann wissen sie, was Qualität ist und welche Ausstrahlung von der Bühne kommt, welche Musiker da oben sitzen. Mhm. Aber lassen wir das jetzt so, beenden wir das so, oder Lukas, hast du noch was?
1: Ja, ich glaube, ein wichtiger Punkt ist schon noch, dass wir auch vielleicht lernen sollten, wir sind eine große Familie. Und das ist das, was ich immer so kritisiere oder wo auch manchmal Schmerzen bereitet, muss ich ehrlich sagen, dass wir in so einem riesen Haifischbecken sitzen und der eine dem anderen gerne die Flosse vom Leib knabbern würde. Aber das bringt nichts. Wir sind Blasmusikanten, wir stehen auf Blasmusik und ich finde jede Besetzung toll, die es gibt. Es gibt keine Besetzung, wo ich sage, nee, das wäre es besser, die gäbe es nicht. Und ich glaube, so ein bisschen mehr Zuspruch zueinander, untereinander in der Szene, das täte uns manchmal allen gut und dann wären wir vor allen Dingen auch nicht so im Konkurrenzkampf. Und ich glaube, das ist ein ganz wichtiges Thema. Warum muss ich über jemand anderen was Negatives sagen, das brauche ich nicht. Der macht seins, der macht es gut. Wenn es mir gefällt, ist gut. Wenn nicht, dann gefällt es mir halt nicht. Aber ich muss deswegen nicht. Und ich glaube, dieser Konkurrenzkampf, der tät manchmal gut, wenn er nicht so da wäre. Das ist jetzt so mein Eindruck. Weil wir haben doch alle nur ein Glück. Und das ist doch die Blasmusik, oder?
0: Und das ist der nächste Titel. Unser Glück, die Blasmusik.
1: Ja.
0: Ein Gesangstitel.
1: Richtig.
0: Mit der Doris Schmidt.
1: Ja.
0: Und dir, Lukas. Wollen wir reinhören?
1: Ja.

0: Unser Glück, die Blasmusik, gesungen von der Doris Schmidt und dem Lukas Bruckmeier. Jetzt kommen wir zum Schluss. Ja, ihr beide, war riesig heute Morgen mit euch beiden hier zum Sitz, der Lukas Bruckmeier, Chef der Böhmischen Kameraden und sein Flügler nicht und man kennt ihn auch als Polka-König, Komponist, Arrangeur, der Michael Kuhn. Einfach Grüße loswerden oder wo bestelle ich die CD, wenn ich jetzt Interesse habe? Habt ihr es verschmeckt? Tolle Musik.
1: Ja, die CD gibt es natürlich bei uns unter www.böhmische-kameraden.de oder .com, könnt ihr beides machen. Oder direkt im Donautonen-Shop oder bei den einschlägigen Musikalienhändlern oder natürlich auf allen gängigen Streaming-Portalen zum Hören. Und ihr könnt uns auch eine Nachricht schreiben per Mail an info@böhmische-kameraden.de oder auf Instagram oder Facebook. Wird uns freuen, wenn ihr uns auch folgt und wenn ihr dabei bleibt. Vielleicht noch am Rande, weil du es mich vorhin im Stillen gefragt hast. Richtig, wir haben jetzt aktuell eine kleine Pause. Die ist aber ganz bewusst. Wir sind in Planungen für 27. Im August geht's zu einer neuen Studioproduktion. Wir haben ja jetzt diese Live-Produktion in Fischach letztes Jahr in der Staudenlandhalle bei unserem 10-jährigen Jubiläumskonzert, beim Eröffnungskonzert aufgenommen. Jetzt geht es im August ins Studio mit neuen Titeln. Es wird das ein oder andere brandneu dabei sein. Auch der Kollege neben mir wird hoffentlich wieder was beisteuern.
2: Sicher.
1: Das haben wir zwar noch nicht ausgemacht, aber er ist da sofort am Start. Genau, und dann haben wir noch zwei Konzerte dieses Jahr in zwei ganz unterschiedlichen Richtungen. Einmal sind wir in Marktoffingen am 17.10. Mensch, jetzt habe ich mich fast verredet. Am 17.10. sind wir in Marktoffingen und am 18.10. sind wir im Bundesland Brandenburg. Da geht es mal in die ganz andere Richtung, da haben wir noch nie gespielt. In Doberlug-Kirchheim, das ist in der Nähe von Finsterwalde. Dort spielen wir ein tolles Konzert mit Andreas Bergener und seinen Schlossberg-Musikanten. Da freuen wir uns auch schon sehr drauf, in eine ganz andere Gegend zu kommen. Ja.
0: Ich sage jetzt nur danke fürs Kommen, euch beide. Dann Michael, noch Grüße an jemanden.
2: Ja, ich grüße alle Fans meiner Blasmusik, der böhmischen Blasmusik insgesamt und im Besonderen allen Fans von Lukas Bruckmeier und seinen böhmischen Kameraden.
0: Ich bedanke mich bei euch beiden. Eine gute Heimfahrt. Man hört und sieht sich auf jeden Fall. Zumindest wenn die nächste Produktion rauskommt, freue ich mich schon riesig drauf. Lukas, dir auch vielen Dank für das Vertrauen. Auch die Werbung zu meiner Sendung. Ohne Werbung geht's nicht. Freut mich riesig. Also ich sage danke, tschüss. Und als letzten Titel hören wir die Prager Gassen. Nicht einfach zu spielen, hört sich einfach an, aber... Ja, wer musikerisch, der weiß, die Prager Gassen, ein toller Titel. Jetzt zum Schluss Lukas Bruckmeier und seine böhmischen Kameraden mit den Prager Gassen.

Ja, das waren die Prager Gassen, Lukas Buckmeier und seine böhmischen Kameraden heute Morgen hier zu Gast in meiner Sendung. Und sie stehen noch hinter mir und die, wo die CD gewonnen oder gewinnen, die kriegen sogar Originalunterschrift von Lukas Buckmeier und vom Polka-König Michael Kuhn. Von mir leider nicht, weil da gehöre ich nicht dazu. Ich hatte auch Autogrammkarten vorgeplant, aber ich habe gedacht, nee, das lohnt sich noch nicht. Es geht weiter jetzt. Die zweite Stunde mit dem Andulka-Marsch und die neue böhmische Blasmusik unter Roland Kohler.

der bekannte Andulkamarsch, Roland Kohl und seine neue böhmische Blasmusik. Und er gehört auch einfach zur Blasmusik dazu. Robert Pei und seine original Burgenland-Kabale mit seinem Erfolgstitel Grüß Gott, ihr Freunde. Musik.

Oberbayern seiner Original-Burgenland-Kabale. Mit Grüß Gott, ihr Freunde, zur zweiten Stunde noch bis 13 Uhr Blasmusik vom Feinsten. Und die Verlosung von den 3 CDs ist beendet. Wir haben so viele Zuschriften und Mails bekommen und die Gewinnverteilung geht nach dem Zufallsprinzip. Anders können wir es gar nicht machen. Ich habe es jetzt nicht alle gelesen, 1, 2, 3. Ja, bestimmt 20 Stück WhatsApp-Nachrichten, aber das mache ich nach der Sendung und die Gewinner werden dann benachrichtigt und werden die CD von Lukas Buckmeier, die Live-CD, wird dann zugesendet. Vielen Dank fürs Mitmachen. Es hat viel Spaß gemacht mit den beiden Herren heute Morgen. Und ich bin jetzt noch ein bisschen überhitzt, weil es sind all die Kameraden und sowieso der Michael Kuhn. Mit dem habe ich viel erlebt in der Szene, in der Blasmusikszene. Und es war toll, ihn wieder zu sehen. Es geht weiter mit Michael Klostermann und der Hanna Polka.

Ja, Happy Birthday to you. Jetzt gibt's Geburtstagsgrüße. Herzliche Geburtstagsgrüße zu Ihrem 85. Geburtstag. Gehen nach Göppingen zu Monika Hörl. Liebe Moni, deine Freunde Biggie, Kurdi, Renate, Elke und Martin gratulieren dir herzlichst zu deinem 85. Geburtstag. Sie wünschen dir vor allem viel Gesundheit auf deinem weiteren Lebensweg und noch viele schöne gemeinsame Stunden. Liebe Moni, dein Geburtstagsständchen, die Innsbrucker Böhmischen mit dem Titel Freunde fürs Leben.

Die Innsbrucker Böhmische mit dem Titel Freunde fürs Leben, das Geburtstagsständchen zum 85. Geburtstag an Monika Hirl. Zu der Verlosung der CDs vom Lukas Bruckmeier ist leider beendet. Es sind so viele Zugänge, dass wir nach dem Zufallsprinzip praktisch die Mails in einen Pott werfen und dann ziehen, nachher mit der Redaktion. Und die werden dann an die Gewinner versendet und werden benachrichtigt. Vielen Dank fürs Mitmachen. Es geht weiter. Wir erinnern uns gerne an das SWR4 Hafenkonzert Gruß vom Bodensee in Friedrichshafen, der des Öfteren in dieser Live-Sendung zu hören war. Peter Schad und seine oberschwäbischen Dorfmusikanten mit dem Titel Morgen am See.

Die legendäre Blaskapelle Makosch mit Sutezny. Es geht weiter, auch mit einer Legende, Hubert Wolf und seine Original-Böhmerländer-Musikanten mit dem tollen Walzer »So klar wie ein Bergsee«.

Die Gruppe Southbrass mit dem Marsch Südtiroler Grüße. Es geht weiter mit der Tanja und ihrer Blaskapelle Eudaimonia. Die Polka heißt Ja, du.

Jung, dynamisch, Blasmusik, so hieß dieser Titel von den Feststadelmusikanten. Wenn die Studiotür aufgeht und mein Kollege Knut Irdenkauf kommt rein, da weiß ich, meine Sendung ist kurz vor dem Ende. Und er ist nachfolgend mit seiner Sendung Oldies but Goldies von 13 bis 16 Uhr mit meinem Kollege Knut Irdenkauf. Also dabei bleiben, gleich geht's weiter. Und ich sage schon mal, wir sagen Dankeschön, heißt der Titel, mit den Herrgottshäuser Musikanten. Danach gibt's noch den Marsch Faszination. Ich sage Dankeschön, bis bald auf ein Wiederhören. Nun heißt es Schluss für heute. Ich sage Tschüss, bis zum nächsten Sonntag, wenn es wieder heißt Faszination Blasmusik. Ihr, euer Martin Huttenlocher. Zum Schluss den Marsch Faszination mit Wolfido Vetter und deine Blasmusik. Und davor den Titel mit den Herrgottshäuser Musikanten. Wir sagen Dankeschön.

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Freitagnachmittag, 13 Uhr. Und das heißt dann wieder Oldies, but Goldies auf Radio Fips. Herzlich willkommen, liebe Hörer, liebe Hörerinnen. Oldies, but Goldies am Sonntagnachmittag von 13 bis 16 Uhr heißt dann 3 Stunden lang gute Laune und viele, viele, viele schöne Erinnerungen zurück an die 50er, 60er und 70er Jahre. Und wir haben natürlich wieder ein pickepacke volles Programm. Ist doch klar, 3 Stunden lang gute Laune. Da ist dann so einiges dabei. Schlager, Pop, Rock, also Beat, ein bunt gemischtes Programm, das auf euch wartet. Und wenn ihr natürlich auch einen Titel im Kopf habt, den ihr gerne mal wieder hören möchtet, weil ihr ihn schon so lange nicht mehr gehört habt, dann gibt es da eine Möglichkeit, das ja, zu erfüllen. Entweder ihr schreibt mir kurz per WhatsApp oder Signal oder E-Mail. Unsere WhatsApp, Signal und Telefonnummer ist eine Nummer. Und zwar die 07161 914 24 24. Die Nummer für Telefon, WhatsApp und Signal 07161 914 24 24. Oder einfach eine E-Mail an unsere E-Mail-Adresse studio@radiofips.de. Ich bekomme eure Nachricht auf dem Bildschirm angezeigt und kann da natürlich auch reagieren. Oder die letzte Möglichkeit, einfach mal auf unsere Webseite gehen, studio@radiofips.de. Gibt's oben rechts einen Button, Mail ins Studio, draufklicken, ausfüllen, abschicken. Und auch diese bekomme ich dann angezeigt. Ansonsten bleibt mir nichts anderes übrig, als euch dann für die nächsten 3 Stunden recht viel Spaß, viel Vergnügen und natürlich gute Unterhaltung zu wünschen. Und durchs Programm führt euch dann, wie jeden Sonntagnachmittag, euer Knut Irtinger auf. Und als Übergangstitel von der Faszination Blasmusik, die ihr dann auch jeden Sonntag von 11 bis 13 Uhr bei uns hört, hätte ich einen Titel von Ronny aufliegen. Die Zillertaler Schützenjäger hatten ihn auch wieder hochgepusht, aber die Aufnahme von Ronny ist aus dem Jahr 1970 und auch so ein schöner Titel. Sierra Madre. Yeah.

Ach, Ronny und Sierra Madre wäre das gewesen. Ted Herold und Moonlight. Oldies but Goldies mit deutschen Schlagern in der ersten Stunde am Sonntagnachmittag. Die Blue Diamonds hatten ja einen Riesenerfolg mit Ramona zum Beispiel. Aber es war nicht nur der einzige. Nee. Sie hatten noch viel, viel mehr tolle und schöne Titel. Zum Beispiel My Sunny Sunshine.

Fred Bertelmann und der lachende Vagabund wohl eine seiner erfolgreichsten oder der erfolgreichste Titel von ihm. Ja, das war so ein kleiner Ausschnitt aus den 50er Jahren. Friedel Hensch und die Cypress, solang die Sterne glühen, und jetzt noch Fred Bertelmann und der lachende Vagabund. Normalerweise um diese Uhrzeit ruft mich immer ja der Marlon und die Mia aus Uhingen an. Allerdings ist die Mia heute mit ihrem Pflegepferd oder mit dem Pferd auf dem Turnier und deshalb können sie nicht anrufen, hat mir aber geschrieben und hat dann ihre Plattenwünsche einmal für die Oma und einmal für den Opa schriftlich mitgeteilt. Und den für die Oma, den packen wir jetzt mit rein, passt auch zur ersten Stunde Oldies but Goldies, in der dann deutsche Titel laufen. Und zwar soll ich für die Oma Weiße Rosen aus Athen spielen und natürlich dann ganz, ganz liebe Grüße auch schicken von der Mia und von Marlon und natürlich auch von mir und dem gesamten Radio Fips Team. Ganz, ganz liebe Grüße zur Oma Hanne nach Sparwiesen. Und hier kommt er dann.

gewünscht von der Mia und vom Marlon aus Uingen für die Oma Hanne in Sparwiesen. Weiße Rosen aus Athen. Und zum Plattenwunsch vom Opa, da kommen wir dann in der zweiten Stunde. Oder Plattenwunsch für den Opa, da kommen wir dann in der zweiten Stunde dazu. Annalena, dein Herz muss aus Gold sein.

Ach ja, dein Herz, das muss aus Gold sein. Und wenn man so überlegt, ja, Hits aus den 60er Jahren. Die Hits, die hat man noch im Kopf. Aber wenn man dann nachdenkt, wie lange das Ganze doch schon her ist, es ist unglaublich, wie schnell die Zeit vergangen ist. Zum Beispiel bei dem Titel aus dem Jahr 1963. Tommy Kent hat er damals geheißen. Sweet Baby Sweet. Ja, hören wir mal rein.

Die deutsche Version von dem Riesenhit Sweets for My Sweet aus dem Jahr 1963. Tommy Kent mit der deutschen Version davon. Sweet Baby Sweet. Ja, ich hab's ja gesagt, ne? Also Oldies but Goldies und auch deutsche Schlager hört man dann bei den heutigen Jugendlichen auch noch auf jeder Party. Zum Beispiel eine Nummer aus dem Jahr 1964 ist auch nicht tot zu kriegen. Läuft und läuft und läuft und gehört eigentlich zu jeder Party mit dazu.

0: 1964. Liebeskummer lohnt sich nicht. My Darling. Und geben Sie es zu, geben Sie es zu. Sie haben mitgesungen, wenn sogar nicht mitgetanzt. Ja, einfach gute Laune bei Oldies but Goldies auf Radio Fips am Sonntagnachmittag. Aber es geht noch viel, viel älter. Es geht noch, ja, was heißt viel älter? Also werden wir 4 Jahre älter und dann sind wir im Jahr 1960. Und singen Sie jetzt wieder mit oder, ja,
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66 Jahre alt. Connie Francis, die Liebe ist ein seltsames Spiel. Und jetzt kommen wir ins Jahr 1966. Und da singt auch wieder jeder mit.

nach 60 Jahren auch ein Titel, den man doch sehr, sehr gerne hört und natürlich auch mitsingt. Wir kommen vom Jahr 1966 ins Jahr 1968. Zwei Titel aus diesem Jahr. Im einen fragt Dorte, sind Sie der Graf von Luxemburg? Und vielleicht können Sie sich auch noch an Rita Pavone erinnern. Ein Titel zum Beispiel, Arrivederci Hans, und den hätte ich ebenfalls auf dem Plattenteller liegen. Aber zuerst, Dorte, sind Sie der Graf von Luxemburg?

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haben wir sie mit ihrem größten Erfolgstitel, mit der Ramona, auch noch reingepackt in die erste Stunde Oldies but Goldies auf Radio Fips. Und mit dabei Janosch Rosenberg und seine Susi Darling.

Ach ja, ein Blick raus aus dem Fenster, es hat ein klein wenig abgekühlt. Aber ich weiß noch früher, wenn man so im Freibad war und so weiter und dann hat es geregnet, dann war das Wasser hinterher so schön warm. Ne? Also, ja, wäre doch ein Grund dazu.

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1: 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Oldies, but Goldies auf Radio FIPS jeden Sonntag von 13 bis 16 Uhr. Und die erste Stunde Oldies, but Goldies ist dann auch leider schon zu Ende. Aber wir haben ja noch ganze 2 Stunden. Und Instrumentaltitel haben sie immer so ein ganz, ganz klein wenig schwer, ja, den Weg in die Charts zu finden. Aber der hat's damals richtig, richtig schnell geschafft. Ach ja, Hot Butter. Popcorn!

0: mit Hot Butter. Und ganz, ganz liebe Grüße gehen jetzt nach Österreich ins Vorarlberg-Gebiet zur Anita Kersten und ebenfalls dann ganz, ganz liebe Grüße noch in die Schlossstraße nach Göppingen ins Café Tatort zur Hotte und ihren Gästen. Schön, dass ihr auch mit dabei seid bei Oldies Bad Goldies. Und ebenfalls ganz liebe Grüße natürlich auch nach Sparwiesen zum Franz und zur Hanne. Und die Anita im Vorarlberg-Gebiet, da weiß ich, dass sie unwahrscheinlich auf die 60er Jahre steht. Anita, ich hab was für dich. Für dich dann zusammengestellt, das Beste, das Schönste aus den 60er oder ja, nicht alles Schöne aus den 60er. Natürlich, die Platte ist aus, beziehungsweise der Mix ist das Schönste aus den 60ern, aber bekommt man ja nicht alles rein. Aber das, was drin ist, ist wunderschön. Und damit ganz liebe Grüße zu dir nach Österreich ins Vorarlberg-Gebiet.
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Soweit dann das Medley mit den besten Hits aus den 60er Jahren. Ja, es gab noch viel, viel, viel mehr. Und ja, Kalifornien, ne, das wäre es jetzt. So, und irgendwie träumt doch jeder, irgendwann mal nach Kalifornien zu kommen, oder? Ach ja, damals 69, Woodstock und so weiter, das größte Popfestival aller Zeiten. Und als nächstes habe ich dann, ja, 1, 2, 3, 4, 5 Titel, wo Kalifornien eine Rolle spielt. Entweder im Titel oder im Bandname. Zum Beispiel hier, Benny Quick, California Sun. 1964 ist es gewesen. Yeah.

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1: California Sun und Benny Creek, ja, und das, im Gegensatz zu uns soll's ja in Kalifornien nicht oder nur ganz, ganz, ganz selten regnen. It's never rain in Southern California, Albert Hammond.

Albertamon, it never rains in Southern California. Ja, California ist ein Traum. California Dreamin', Barry McGuire with the Mamas and the Papas.

California Dreaming with Barry McGuire and the Mamas and the Papas. Ja, träumen wir uns einfach mal in ein Hotel nach Kalifornien.

Was für eine Hammeraufnahme. Die Eagles Live Hotel, California. Wie gesagt, California spielt irgendwo im Titel oder im Bandname eine Rolle. Und einen Titel habe ich noch und der kommt dann aus Italien. Il Santo California und Tornerò.

Il Santo California und Tornero. Die nächste Nummer hier bei mir auf dem Plattenteller kam ja im Jahr 1970 zweimal raus. Einmal hat sie 1970 rausgebracht, Simon & Garfunkel, und zum zweiten kam sie auch von Frasio Santillan. Und das ist dann El Condor Pasa.

1970, El Condor Pasa. Und wir kommen wieder ins Jahr, jetzt gehen wir wieder zurück ins Jahr 1900, muss ich ganz kurz überlegen, 1962, Jerry Butler and the Moon River.

Goodies but Goalies, The Grass Sand 16 Candles. Ja, Kurt, ich hab's dir versprochen und damit gehen da ganz, ganz liebe Grüße an unseren Stammhörer, an den Kurt Gensler. Und ich hab's ihm versprochen, Neil Diamond ist mit dabei mit Sweet Caroline.

0: Ja, ich kann's besser. Don McLean, American Pie. Oldies but Goldies auf Radio Fips. Ja, und da sind wir jetzt in der zweiten Stunde so schön in den 60er. Und das war jetzt der Übergang zu den 70er Jahren. Und in der dritten Stunde starten wir dann, ja, 70er-Songs mit dabei, Bay City Rollers, Dee Roberts, Archies, Creedence Clearwater Revival und viele andere mehr. Oldies but Goldies.
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0: 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Oldies but Goldies am Sonntagnachmittag und wir starten in die dritte und letzte Stunde an diesem Sonntagnachmittag. Und ich habe noch einen Plattenwunsch ausstehen von der Mia und vom Marlon aus Uhingen. Und mit dieser Nummer grüßen sie dann ihren Opa Franz in Sparwiesen. Bonnie M, Daddy Cool. Ja, war auch in den 70er Jahren. Lange ist her, man soll es gar nicht glauben, aber ist so. Morgens aufgestanden mit Daddy Cool und abends ins Bett mit Daddy Cool.
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So, ist gewesen Bonnie M. und Daddy Cool. Grüße damit dann nach Sparwiesen von der Mia und von Marlon aus Uingen. Und ich habe vom Jürgen eine Nachricht erhalten und der schreibt mir: Hallo Knut, schön dich wieder sonntags live auf Sendung zu hören. Weißt du noch, wie das live vorher geheißen hat? Dann bitte, wenn möglich, Patti LaBelle mit On My Own. Ich weiß, du weißt das. Mit Grüßen an dich nach Holzheim zur Micha und alle Hörer. Grüßle aus Lörreberg vom GR. Ja, GR, das war das. Ja, Black House hat vorher Black House geheißen. Es war die erste Disco, die drin war. Habe ich damals, als es so ein halbes Jahr auf war, habe ich damals meine DJ-Karriere im Black House gestartet und später ist es dann das Live gewesen. Diskothek Live oder das Black House am ehemaligen Autohof in Göppingen, wo jetzt der große Baumarkt ist. Ja, Black House ist es gewesen. So, nächste Nummer hier bei mir. Oh ja, und dein Plattenwunsch. Ja, da muss ich noch suchen, weil da bin ich mir nicht sicher, ob ich den habe. Aber ich schaue auf jeden Fall mal nach. Da habe ich nochmal. Hallo Knut, diese Musik rostet einfach nicht wie die wahre Liebe. Grüße. Und von wem kommt die Musik? Ganz kurz schauen. Von Peter. Der Peter hat das geschrieben. Ja, Peter, solche Musik rostet natürlich nicht, ne? Oldies machen einfach immer wieder gute Laune. Und ja, so ist es nun mal. Und du bist halt top, habe ich noch bekommen vom Jürgen. Ja, Jürgen, vielen, vielen, vielen lieben Dank. Edison Lighthouse hätte ich jetzt noch ganz kurz auf dem Plattenteller liegen, bevor wir dann zu den Rebels kommen. Mit seiner hohen Stimme. Und ja, Sugar Baby Love und so weiter. Aber zuerst Edison Lighthouse, Love Goes Where My Rosemary.

Love Goes Where My Rosemary, Edison Lighthouse. Und ich muss jetzt auch noch einen Titel dazwischen schieben, und zwar den Titel vom J.R. aus Lerchenberg. Und da soll mit dabei sein Patti LaBelle aus dem Album The Collection on My...

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Und wenn wir gerade bei La Belle sind, komm, haben wir noch einen kurz dazwischen. Nämlich den hier. März 1975. La Belle, Lady Marmalade, voulez-vous coucher avec moi?

Lady Marmalade, voulez-vous coucher avec moi? Tja, der Kurt, der hat mir jetzt gerade eine Nachricht geschickt. Ja, bei ihm da unten, da um die Ecke Kassel, da unten rum, da regnet so ein Gewitter, so ein Donner. Ja, bei uns in der Zwischenzeit wieder alles abgetrocknet, ein klein wenig Hagel hatten wir auch, haben mir Leute auch aus Uingen Bilder geschickt, da hat's anscheinend mehr gehagelt. Ne? Also, ja, Sommergewitter ist nun mal so. Wir kommen zum nächsten Titel und dann muss ich nochmal zurück ins Jahr 1967. Plattenwunsch, Arthur Conley, Sweet Soul Music.

Mr. Conway, sweet, so, Music. Ja, Biggie, ich bin heute wieder live im Studio, war letzte Woche schon wieder live. Ja, es geht halt nicht ohne, nee, ohne Witz, ja. Bin aus der Reha wieder zurück, geht mir auch wieder so einigermaßen besser. Auf jeden Fall so gut, dass ich wieder für euch da sein kann und darf. Sweet Soul Music, also Biggie, wenn du einen Plattenwunsch hast, sehr, sehr gerne. So, wie gesagt, wir kommen in die 70er. Ah, nee, er kann's höher. The Rabbits, Sugar Baby Love.

Die Rebels, Sugar Baby Love, und ich habe in der Zwischenzeit wieder einen Plattenwunsch erhalten. Und zwar von der Biggie und von Martin. Und die schreiben mir, schön, dass du wieder da bist. Dann wünschen wir uns von Bill Withers and the Sunshine und grüßen die Sparwiesener. Also ganz, ganz liebe Grüße an die Sparwiesener vom Biggie und vom Martin. Und hier kommt dann dein Plattenwunsch aus dem Jahr 71. Ist es gewesen.

die Platte hat nicht gehängt oder so. Nee, nee, war so. Das Ain't No Sunshine. Bill Withers. Und... Yeah, it's Saturday night. Nee, it's Sonntagnachmittag. Oldies but Goldies.

Bay City Rollers and a Saturday Night. Nee, wie gesagt, Sonntagnachmittag und Oldies but Goldies heißt dann einfach gute Laune und die Kiddo-Kitty heile, wenn ich so schöne Nachrichten kriege. Und zwar hat man mir geschrieben, ich bin so begeistert, dass du am Mikro wieder sowas von gute Laune verbreitest. Ja, vielen, vielen lieben Dank heute. Also somit auch ganz, ganz, ganz liebe Grüße zu dir ins Café Tatort. Dankeschön. Ach, da geht mir das Herz auf. Gott muss Hotzle auf für solche Sachen.

Daniel Boone und Annabelle, es gab dann mehr wie nur Beautiful Sunday. Daniel Boone und Annabelle und der Archies. Sugar, Sugar.

Die RGs und Sugar, Sugar. So, jetzt habe ich ein kleines Problem. Und zwar habe ich eine Mail bekommen und da steht drin, spielt doch bitte was von Creedence Clearwater Revival. Ja, was soll ich da spielen? Creedence hat so viel, haben so viele gute Titel. Ach, wisst ihr was? Machen wir einen Mix. Aber vorher hätte ich noch eine Nummer und zwar von den Equals. Rub-a-dub-dub, die Equals. Und danach machen wir einfach CCR-Mix. Creedence Clearwater Revival Mix. Aber, na,

0: Dirty Rebel and ZZR Mix. Ein Hit noch.
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0: 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Das ist Arthur Brown, Crazy World of Arthur Brown on Fire aus dem Jahr 1968.

der Greasy World of Adrun und Fire. Ach ja. Schön war es damals in den 70ern. Mit John Kincaid und Dreams of Tenapenny. Children.

Ja, liebe Huldi-Freunde, das wäre es dann auch wieder gewesen. Das waren wieder 3 Stunden Oldies, but Goldies auf Radio Philips. Ich darf mich bei euch bedanken für die vielen, vielen netten Nachrichten, für das herzliche Willkommen wieder hier bei uns im Studio. Ja, und wenn es euch ein klein wenig Spaß gemacht hat, dann würde es mich wieder freuen, euch nächsten Sonntag wieder begrüßen zu dürfen, wenn es wieder heißt Oldies but Goldies auf Radio Philips. Bis dahin verabschiede ich mich und sage dann Tschüss, Servus, Bye-bye, euer Tambourine Man Knut Oettinghoff.

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0: Yeah, so klingen sie. Unsere Gäste heute auf der Radiobühne, der Paraberries und Mrs. Cigarettes, haben wir als Einstiegssong gehört. Und ich begrüße im Studio die Melinda und den Dominik.
1: Hallo.
0: Schönen guten Abend.
2: Hallo.
0: Hi. Ihr seid zwei Vertreter von den Paraberries, aber die Band besteht aus noch weiteren Mitgliedern. Wer ist denn bei euch noch so mit dabei?
1: Genau, bei uns ist dabei Marvin Rick an der Gitarre, Lars Hört am Bass, David Maduschek am Schlagzeug und Bela Amts am Klavier. Ich bin Dominik, ich singe. Genau. Und Melinda, sie ist quasi unsere Stylistin.
0: Ja, damit das Outfit auf der Bühne dann auch passt.
2: Keine Haarsträhne ist falsch.
0: Das ist schön. Ja, also ihr seid allesamt doch recht junge Leute, macht aber Musik aus den 60er und 70er Jahren, wie wir jetzt eben gehört haben. Wie seid ihr darauf gekommen, überhaupt diese Art von Musik zu machen?
1: Ja, also ich habe mich schon als Kind eigentlich schon für Musik interessiert. Ne? Ich habe nicht wirklich Kindermusik gehört, sondern richtige Musik. Ich habe mit Michael Jackson angefangen damals tatsächlich. Mhm. Und bei uns in der Schule war das so, da kam immer so eine Musik aus einer Philharmonie jeden Monat, um uns quasi Musik zu zeigen. Ne? Immer mit einem anderen Instrument, mit einer Geige, mal mit einer Oboe, mit einer Trompete und so weiter.
0: In den Musikunterricht in der Schule, oder?
1: Genau, ja. Mhm. Das war in der Grundschule noch. Das
0: cool.
1: War dritte Klasse oder so. Ne? Und dann irgendwann, eines Monats, kam einfach ein Blues-Trio. Ne? Also drei Leute, die Blues gespielt haben. Und ich war da vielleicht 9 oder 10. Und dann habe ich gedacht, wow, das ist echt krass. Und dann bin ich direkt nach Hause, hab auf YouTube eingetippt Blues und so bin ich zu der Mucke gekommen. Ne? Und dann haben wir irgendwann dann als Teenager mit 14, 15 angefangen, zusammen Musik zu machen. Und wir haben einfach angefangen und irgendwie kam das dabei raus, ja.
0: Das ist eine sehr coole Story. Woher kommt ihr denn überhaupt, wenn du sagst, ihr habt von der Philharmonie immer irgendwelche Gäste in der Schule gehabt?
1: Ja.
0: In welcher Stadt war das?
1: Also die Schule war in Polen. Ich bin in Polen aufgewachsen, in Wałbrzych. Und
0: das ist wo ungefähr?
1: Das ist ziemlich nah an der deutschen Grenze. Das ist Niederschlesien, ja, Nähe Breslau, ja.
0: Ah, ja.
1: Und da war das so, ja. Da hatten wir nicht wirklich Musikunterricht, aber da hatten wir so ein einmal im Monat so ein Musikprogramm, sag ich mal, für die Kinder, ja.
0: Voll cool.
1: Ja.
0: Kann man sich hier mal eine Scheibe abschneiden. Ja, Melinda, was hast du mit Musik zu tun? Oder bist du rein nur tatsächlich für Stylen zuständig?
2: Ja, also ich habe auch eine lange Geschichte mit Musik, aber die Paraberries habe ich durch Dominik kennengelernt, weil wir uns 2021 in Frankfurt kennengelernt haben und er hat ja eine klare Vision für die Band und dabei helfe ich ihm und unterstütze ihm, die auch irgendwie ins Leben
0: okay.
2: bringen.
0: Ja, woher stammst du und deine Leidenschaft oder deine Musikgeschichte würde mich jetzt auch nur interessieren, wenn du das noch erzählen magst.
2: Also ich bin in Eisenach geboren, aber meine Eltern sind dann nach Frankfurt gezogen. Ich war in der Nähe von Frankfurt dann auch auf einem Musikgymnasium in Usingen und dort war ich in der Jazz AG und da habe ich Jazzgesang hauptsächlich geübt und gelernt und musikalisch ist Jazz schon einer meiner Vorlieben und deswegen interessiert mich, glaube ich, Blues auch ein gutes Stück, weil es ist gar nicht so fern und wir reden viel über Musik und hören auch gerne gemeinsam Musik und ich glaube, das ist auch etwas, was uns so verbindet.
0: Ah, sehr schön. Eine schöne Geschichte. Wir sprechen gleich weiter, aber ihr habt so viel schöne Musik mitgebracht. Wir spielen zwei Songs von den Paraberries, nämlich Wicked und danach Backstage.

0: Musik von den Paraberries und die sind heute zu Gast hier bei uns auf unserer Radiobühne bei Radio Fips. Backstage haben wir eben gehört und Backstage wollen wir jetzt auch ein bisschen blicken mit Dominik, der glaube ich federführend ist für das Projekt Paraberries, oder? So wie ich das vorhin im ersten Gespräch rausgehört habe, hast du die Paraberries so ein bisschen gegründet oder wie kam es überhaupt zu den Paraberries, wie sie heute existieren?
1: Genau, ja. Die Paraberries, die haben wir gegründet 2018 mit einem Freund damals, der leider nicht mehr dabei ist. Aber das war quasi, wir haben angefangen einfach Musik zu machen und gesagt, wir wollen Instrumente lernen. Und dann haben wir einfach gesagt, okay, wir probieren es, ne? Und haben es einfach versucht. Und dann mit der Zeit sind ein paar Leute, ein paar Freunde dazugekommen, der Marvin ist dazugekommen und so weiter. Ja, und so ist die Band entstanden. Und dann beim Namen war das auch so eine Sache, wir konnten uns nicht wirklich entscheiden, welchen Namen wir nehmen, ob wir Paradise nehmen oder Strawberries.
0: Deswegen haben wir einfach wie kamen die beiden Worte überhaupt in den engeren Sinn oder was habt ihr für Namen zur Auswahl gehabt?
1: Also der Linus damals, der mochte den Song von Phil Collins, Paradise. Mhm. Und ich fand Strawberry einfach irgendwie ein witziges Wort. Und dann haben wir einfach den Kompromiss geschlossen.
0: Ein sehr schöner Kompromiss, die Paraberries. Genau. Ja, du hast vorhin erzählt, du bist eigentlich zur Musik gekommen in der Schule, als von der Philharmonie immer verschiedene Musiker zu Gast waren und dann ein Blues-Trio in der Schule war, das dich begeistert hat. Dann hast du geguckt, hast vorhin erwähnt, du bist auch über Michael Jackson gestolpert. Der ist jetzt aber auch schon sehr weit weg vom Blues eigentlich.
1: Das stimmt, ja.
0: Trotzdem, wie bist du dann überhaupt an die Sache rangegangen? Also die Songs habt ihr selber geschrieben, hast du geschrieben? Ja. Oder wie?
1: Die haben wir.
0: Also im jungen Alter dann schon, wie alt war der da? 13, 14?
1: Ja, wir waren da, als wir angefangen haben, waren wir schon so. Da waren wir schon so 17 mit der Band, ne?
0: Ah, okay.
1: Und ja, manche Songs haben wir zusammengeschrieben, manche Songs habe ich fertig mitgebracht. Und die haben sich auch mit der Zeit aber weiterentwickelt, ne? Wir haben jetzt in den letzten Jahren sehr viel live gespielt und haben wir uns ganz gut eingegroovt. Und ja, wie gesagt, also das war nicht von Tag 1 an so, wie es jetzt ist.
0: Aha, okay. Ja. Und seid ihr da bei euren Mitschülern oder beziehungsweise mit euren Freunden, Bekannten, was haben die dazu gesagt, wenn ihr jetzt diese Art von Musik macht?
1: Also die meisten fanden es cool. Es gab auch ein paar Leute, die die so ein bisschen mit einem Schmunzeln genommen haben. So, aber also wir sind da eigentlich schon auf Support gestoßen und jetzt sowieso, ne? Jetzt gibt es viele Leute, die auch, wenn man sich dann mal sieht, ne, sagen so, wow, wir hätten nie gedacht, dass ihr das so weiter durchzieht und so und jetzt noch eine Platte macht und so. Deswegen, eigentlich schon schön, dass es überlebt hat jetzt, ja.
2: Das hat man auch auf der Release-Party gemerkt. Also letztes Jahr im Dezember gab es dann zu dem Album ja die Release-Party und da ist wirklich jeder gekommen. Auch also von der Schulzeit, die Eltern, die Freunde, die Familie. Und da merkt man auch, dass es eine Resonanz hat bei den Leuten.
0: Okay. So eine Platte aufzunehmen, setzt ja dann auch voraus, dass man auch ein bisschen Kohle hat, ein bisschen Geld hat. Wie habt ihr das finanziert? Oder habt ihr das in Eigenregie irgendwie aufgenommen?
1: Ja, also wir haben das eigentlich komplett durch unsere Gigs finanziert. Wir haben über ein Jahr gespart, also wir haben einfach alle Gagen einfach komplett zur Seite gelegt, uns keine Gagen ausgezahlt, gar nichts. Das ist der eine Punkt. Und zum einen, die Aufnahmen an sich haben uns nichts gekostet, weil wir das einfach zu Hause gemacht haben. Wir haben das Glück, dass der Vater von Marvin, unserem Gitarristen, der ist Toningenieur.
0: Ah, okay.
1: Und da hatten wir wirklich große Unterstützung, zumindest wenn es um das Equipment geht und wenn es um das technische Know-how geht. Ne? Da haben wir schon mal einfach Glück gehabt. Nichtsdestotrotz, ich meine, wir haben die Platten gepresst, die CDs gemacht und auch Merch gemacht und so weiter. Das hat ja auch schon einiges an Geld gekostet. Aber das konnten wir, wie gesagt, zum Glück durch unsere Gigs einfach finanzieren, ja.
0: Da seid ihr ja ziemlich in allen Bereichen vorne dran für eine doch dann relativ junge Band, finde ich, alles richtig gemacht. Und ja, man braucht natürlich auch eine gewisse Anzahl an Songs für so ein Album. Wie lange habt ihr denn an diesem Album jetzt gearbeitet in Summe?
1: Ja, also in Summe waren es tatsächlich 1,5 Jahre. Das lag halt daran, wir hatten auch eine relativ lange Pause in den Arbeiten fürs Album. Einfach aus privaten Gründen. Da hat jemand Bachelor gemacht, Arbeit, Hochzeit und so weiter. Deswegen, aber wir haben eigentlich im März 24 angefangen. Dann hatten wir vielleicht ein halbes Jahr Pause. Und dann haben wir 2025 richtig Gas gegeben, jedes Wochenende ins Studio gegangen, Sachen gemacht. Und dann haben wir das im Oktober 25 fertiggestellt, im Expressmodus Platten gepresst und CDs gemacht und dann auch im Dezember, am 30. Dezember noch einen freien Termin bei uns im Café Zentral bekommen. Also war
0: da war eure Release-Party dann?
1: Da war unsere Release-Party, ja.
0: Okay. Und, in Weinheim
1: ist in das Weinheim, dann? Genau. Okay. Das ist so quasi unser, der Weinheimer Club, da gibt es zwei Clubs, das Café Zentral und der Muddy's Club, ne? Das sind so zwei coole Einrichtungen und da haben wir es im Café Zentral gemacht, ja.
0: Und ist das eine Location, wo für diese Art von Musik, also für Blues Jazz bekannt ist, oder?
1: Also der Muddy's Club ist sehr bekannt für Blues und Jazz tatsächlich. Das Café Zentral eher für Techno und Metal und Punk und so. aber im Café Zentral, da haben wir schon zu Schulzeiten gespielt, ne? Wir haben da unsere Stufenpartys gemacht und da haben wir schon bei Newcomer-Events mitgemacht, also da haben wir auch einen ganz guten Bezug schon gehabt dazu. Ja.
0: Sehr spannend, also da fühlt ihr euch in gewisser Weise auch dann auch zu Hause, ne? Ja. Also wirklich auch musikalisch.
1: Auf jeden Fall.
0: Die Paraberries sind unsere Gäste heute. Wir hören zwei Songs, und zwar Need You und Valentine's Day von eurer ersten und aktuellen Platte, die Paraberries.

0: The Paraberries, unsere Gäste auf der Radiobühne heute mit Valentine's Day. Da hätte ich mir vom Titel her fast was Romantischeres vorgestellt. Aber das war ja richtig Rock'n'Roll. Melinda und der Dominik sind hier von den Paraberries. Und Dominik hat eben erzählt, dass er schon in der Schule, in der Grundschule schon viel Kontakt mit Musik hatte und da auch den Blues entdeckt hat und dann in jungen Teenagerjahren eigentlich sich dieser Art von Musik verschrieben hat und zusammen mit Freunden dann die Paraberries gegründet hat. Sie schreiben die Songs selbst alle und wie locker geht euch das eigentlich von der Hand? Oder habt ihr da, schreibt ihr richtig Noten auf oder ist das eher so eine Impro-Geschichte, wie die Songs entstehen?
1: Tatsächlich ist es so, je mehr man es versucht, desto schlechter wird es. Die besten Songs entstehen immer, wenn man einfach sich trifft, einfach drauf losjammt. Irgendjemand hat eine Idee, der andere reagiert drauf und dann wird's, ne? Und also Noten schreiben wir also eigentlich nicht, ne? Das ist halt, bei der Art von Musik ist es auch, glaube ich, ganz schwierig, da nach Noten zu spielen. Da muss man, glaube ich, eher vom Gefühl her das machen. Aber eigentlich funktioniert es so, wir treffen uns, wir jammen ein bisschen was und manche Ideen verwerfen wir, manche Ideen sind cool, da bauen wir drauf auf und so entstehen halt die Songs, ja.
0: Und die Texte dazu?
1: Die Texte dazu, die schreibe ich tatsächlich, ja. Kommt drauf an, es gibt Texte, da habe ich mir mehr überlegt, bei manchen weniger, aber im Prinzip sind es alles Geschichten, diese Songs, ne? Also ich glaube, auf der Platte sind 12 Songs drauf und jeder Song handelt von irgendeinem Ereignis einfach in meinem Leben tatsächlich, ja.
0: Ich bin fasziniert, wenn man schon junge Alter solche tatsächlich klasse Produktionen hier an den Tag legt. Und was ich auch sehr gewaltig finde, ist einfach deine Stimme, ne? Weil du singst ja hauptsächlich, ne? Oder bist du, ich glaube, ihr habt zwei Vocals, oder? Genau. Bist du der Einzige? Ja?
1: Also ich mache die Lead Vocals und der Marvin, der Gitarrist, der macht die Backing Vocals. Ja. Unsere Stimmen passen sich gut einander an irgendwie, das ist schön.
0: Ja, es ist sehr gewaltig und es klingt tatsächlich, wie wenn ihr schon 60 Jahre Rock'n'Roll machen würdet. Okay. Ja. Hast du gewusst, dass du die passende Stimme dazu hast oder war das auch ein Ausprobieren? Hast du deine Stimme trainiert irgendwie?
1: Ja, das war tatsächlich Ausprobieren, das war viel Ausprobieren. Ich habe schon als Kind gerne gesungen. Also nur für mich, mir war es immer peinlich so, aber wenn ich alleine war, habe ich immer gesungen. Dann habe ich irgendwann mit 13 probiert, AC/DC-Songs nachzusingen und dann irgendwie kam das dann. Ne? Anfangs noch viel rumgekrichen und je mehr man das dann macht, je mehr man singt, desto das kommt dann irgendwann, ne? Und hat sich dann auch irgendwie entwickelt einfach, ja.
0: Ihr geht das alles sehr professionell an und die Melinda kommt da jetzt auch mal ins Spiel, weil Melinda, du hast vorhin ja auch gesagt, ne, der Dominik ist da sehr professionell und das Outfit muss auch passen, der Style der Band, ne? Also es hört ja nicht bei der Musik und dem Gesang und dem Plattenproduzieren auf.
2: Ja, gerade wenn man wieder eine eigentlich alte Musikrichtung wieder zum Leben bringen möchte, dann ist es ja auch so, dass die jungen Leute irgendwie einen Bezug dazu haben möchten und den finden wir echt durch den Style, weil die 70er, die 60er, die Schlaghosen, das ist einfach cool und das ist ja auch Domis eigentlich persönlicher Style. Da hatte ich jetzt zum Beispiel auch, das kann man, wenn man auf Instagram oder an den letzten Beiträgen nachschaut, in meine Jeansjacke geschneidert. Auch in seinem Lieblingsfarben, also in Rot und in Schwarz, mit hinten der Aufschrift Blues drauf. Ein bisschen plagiativ, ein bisschen übertrieben, aber trotzdem irgendwie im Style von einem Rockstar, aber ganz neu aufgelegt und dann eigentlich in unserem eigenen Stil einfach. Und das passt dann auch ja, zu dieser neuen Band, einfach das Alte wirklich neu machen.
0: Das heißt, du schneiderst die ganzen Outfits für die Jungs?
2: ich helfe ihnen bei der stilistischen Richtung auch, weil vieles kann man ja auch einfach kaufen in Vintage-Läden. Da waren die Jungs gerade für die beim Finale von dem Band Support Band Contest, der ist hier ja auch in der Gegend ganz bekannt eigentlich, waren sie in dem Vintage-Laden einkaufen, um sich ein bisschen mehr zu koordinieren. Eigentlich war das für euch ja auch ein ganz witziger Tag, zusammen shoppen zu gehen.
0: Das glaube ich, ja. Ja. Ist das so ein bisschen wie Shopping Queen für Bands, oder? Ja. Ja. Ja. Ihr habt ein Budget und dafür musst du dann was Passendes rauskommen, ja, dann wirklich auf die Bühne. Ja. Okay. Und wie findest du dich in diesen Style als Beraterin für die Band dann ein? Hast du das auch schon irgendwie so ein bisschen im Blut, weil du dich für diese Musikrichtung interessierst? Oder guckst du da im Netz irgendwie nach passenden stylischen Sachen?
2: Also ich mache in Mannheim eine Ausbildung zur Modedesignerin und zur Schneiderin.
0: Oh, wow.
2: Und da lerne ich natürlich auch viel nochmal geschichtlich oder technisch ein paar Fähigkeiten. Es hat mich immer interessiert, Mode, also Nähen oder Designen und Zeichnen oder so war immer mein Ding. Und ich glaube, es hilft auch ganz gut, wenn ja Domi dann eine Idee oder eine Vision hat, dass ich es ihn irgendwie in ein echtes Konzept umwandeln kann, was er, wonach er dann einkaufen kann oder wonach er dann gucken kann. Und auch mache ich noch die Grafiken für die Bands, für Poster oder gerade bei dem Album. Mhm. Das Kunstwerk selber hat die Mutter vom Drummer David gemacht, also die Elke Matuschek. Und das Grafische dann, die grafischen Elemente und das Booklet drin, habe ich dann designt für die Jungs.
0: Ist jetzt natürlich im Radio schwer zu zeigen,
2: ja,
0: aber wir haben es verlinkt auf unserer Radiobühnenseite bei radiofips.de und da findet man natürlich auch die Paraberries im Link und da ist vorne dran dann auch gleich das Plattencover zu sehen. Ne? Also alles durchgestylt bei euch, ist nichts dem Zufall überlassen und tatsächlich, aber Zufall ist wahrscheinlich im weitesten Sinne, ne, dass du genau das jetzt studierst, Melinda, ne, was da als Add-on ganz gut passt zur Band, genauso wie Dominik, du vorhin erzählt hast, ne, dass der Vater von einem eurer Bandmitglieder ja Tontechniker ist, ne? Das ist natürlich immer Glück und Zufall und das bringt dann aber einen auch einen ganzen Schritt weiter, ne? Weil so ein cooles Foto mit einem coolen Outfit, das ist natürlich klasse. Wir reden gleich weiter, aber zunächst wollen wir weiter Musik hören vom Album von den Paraberries, nämlich The Blues und OBE.

0: Interview von den Paraberries, unsere Gäste heute bei Radio Fips auf der Radiobühne. Die Melinda und der Dominik sind hier als Vertreter für die Paraberries. Ich stolper immer so ein bisschen über den Namen, entschuldigt bitte. Die Melinda ist mehr so ein bisschen für das Stylische und das Erscheinungsbild der Band zuständig, im Design und dem Style, dem Outfit der Band. Was das Ganze natürlich auf eine sehr professionelle Ebene hebt. Und genauso professionell ist aber auch die Musik, die die Paraberries machen und die eigentlich noch gar nicht so lang zusammen spielen. Ne? Wie lang seid ihr als Band in dieser Besetzung jetzt schon zusammen?
1: In aktueller Besetzung sind wir seit jetzt mittlerweile 3 Jahren zusammen.
0: Ja, und ihr habt, hast gesagt, vor knapp 2 Jahren angefangen, dann am Album zu arbeiten, genau, das Ende 25 dann rausgekommen ist. 12 Songs sind drauf. Wir haben eben aber auch schon gehört, Mundharmonika ist dabei und vorhin, ich weiß nicht, war es bei Valentine's Day, waren auch Bläser noch zu hören.
1: Ja, yeah, genau.
0: Sind es dann Gastmusiker, die ihr einladet oder habt ihr das auch alles selber irgendwie eingespielt?
1: Ja, also tatsächlich hatten wir bei der Niji war das ja die Nummer. Bei den Bläsern, da hatten wir einen Kollegen, der hat da das ein bisschen arrangiert für uns. Und die Mundharmonika, die spiele ich auf den Aufnahmen tatsächlich, ja.
0: Auch cool. Seid ihr da selber drauf gekommen, diese Add-ons sozusagen zu machen? Oder gibt es da irgendeinen Produzenten im Hintergrund, der dann sagt, hey, klingt doch besser, wenn er da noch ein bisschen was zumischt.
1: Ja, also produziert haben wir das komplett auf eigene Hand tatsächlich. Also wir haben dann einfach uns hingesetzt und also einfach überlegt, was könnte gut passen, was nicht. Ne? Und da hatten wir schon tatsächlich komplett freie Hand, was auch eigentlich der Vorteil davon ist, wenn man das auch selber macht.
0: Ja, ja, klar. Ja. Es gibt eure Songs auf CD und auch auf Vinyl.
1: Ja. Ne?
0: Das ist ja auch sehr stark im Kommen wieder. War neulich auf einem Konzert, da gibt es dann eine CD und 9 Platten irgendwie zu kaufen und alle fahren aber tatsächlich auf Vinyl ab, was natürlich auch zu eurer Musik, finde ich, sehr gut passt. Ne? Und das seid ihr auch aufgesprungen und habt gesagt, wir machen gleich eine Platte gleich mit, ne? Oder?
1: Ja, auf jeden Fall. Ja. Also das war auf jeden Fall ein Traum, eine Platte zu machen. Ne? CD natürlich auch, aber wir merken das auch jetzt, also die Leute kaufen viel lieber die Platte. Ne? CDs gehen auch gut, aber die Platte ist echt irgendwas, was auch teilweise Leute kaufen, die gar keinen Plattenspieler haben. Ne?
0: War einfach cool anzuschauen. Ja. Dann kommt das Kunstwerk, das vorne drauf ist, das tatsächlich, habt ihr gesagt, eine Mutter von einem Bandmitglied, ja, ist Künstlerin, genau, die das noch gemalt hat, ja. Jetzt haben wir über die Entstehung eurer Musik gesprochen, wir haben über die Platte gesprochen. Jetzt wollen wir aber eigentlich auch mal noch über eure Gigs sprechen, über das, was ihr schon live erlebt habt. Du hast auch kurz erwähnt, ihr seid schon zu Schulzeiten als Band schon aufgetreten. Wie ist denn jetzt bei den Paraberries das Touring sozusagen, das Konzertaufkommen? Was waren so eure Highlights? Ihr habt vorhin auch schon erwähnt, ihr wart bei einem Contest, ja, habt ihr ja mitgemacht. Ja. Erzähl mal da ein bisschen drüber.
1: Ja, also wir haben letztes Jahr einen Band-Contest gewonnen, den Band-Supporter-Band-Contest. Da haben wir den ersten Platz gewonnen. Dann, wir haben...
0: Gegen wie viel habt ihr euch da durchgesetzt? Wie lief das ab?
1: Insgesamt waren es, glaube ich, 16 Bands.
0: Wow. Okay.
1: Es gab 4 Runden und in jeder Runde waren 4.
2: Genau.
1: Also 16, ne?
2: Ja. Ja.
1: Okay, sehr gut.
2: Ja. 4x4.
1: Ja. Genau, da, das war halt, ja, da gab es so eine Publikumsstimme immer und von...
0: Von der Jury
1: von
0: dann?
1: Von der Jury, genau.
0: Ja, okay.
1: Und da haben wir uns in 4 Runden durchgesetzt. Und sonst, wir haben...
0: Vermutlich auch optisch, ne? Hat die Melinda hier geguckt, dass es alles gut performt wird.
2: Aber es ist definitiv auch Domis Wille gewesen, beim Finale nochmal richtig
0: reinzukommen. Ja, habt ihr euch da nochmal umgestylt oder umgezogen?
1: Ja. Wir haben da eine extra Kollektion in dem Sinne quasi uns zusammengestellt. die wir so noch nie anhatten.
2: Ja.
1: Und also auch
2: es
1: sehr.
2: Es war unglaublich heiß.
1: Es war wirklich an dem Tag, das war Mitten im Juli, das letztes Jahr, das war so heiß.
2: Es war wirklich 35 Grad und Dominik hatte so eine...
1: Leder-T-Shirt an, ne?
2: Ja, ein T-Shirt, also ein Hemd aus Leder, mhm, aus so einem Suede-Leder. Und man sieht es ihm nur an, es ist überall nass. Und das, nachdem wir es dann, nach dem Konzert zu Hause hatten, ist das ganze Ding komplett verhärtet.
0: Also, konntest du hinstellen.
2: Ja, man konnte es hinstellen.
0: Ja. Ihr habt dann nur einen Song performt oder musstet ihr da mehrere Songs spielen?
1: Da hatte jede Band, glaube ich, 30 Minuten Stage Time.
0: Okay, ja.
1: Das war so ein richtiges Konzert, ne? Das ist eigentlich ganz cool, weil da kommen halt immer viele Leute von allen Bands, ne? Und genau, ja, da hatten wir 30 Minuten, haben unser Programm gespielt, genau, so. Und aber sonst, jetzt abgesehen von dem Contest, haben wir auch als Support Act von The Brew gespielt aus England. Und sonst haben wir im Bett in Frankfurt auch gespielt. Auf ein paar Festivals auch in der Gegend, auf dem Nonstock Festival, Besser als Nix Festival, auch Bel Air in Rüsselsheim. Und das waren so ein bisschen letztes Jahr, die Highlights vom letzten Jahr tatsächlich, ja.
0: Und seid ihr da schon eine Nummer? Also werdet ihr angefragt schon von Festivalveranstaltern oder Konzertveranstaltern? Oder müsst ihr da selber noch hier fleißig die Werbetrommel?
1: Das ist beides, ne? Also man wird teilweise angefragt, teilweise bekommt man auch Absagen, teilweise muss man auch selbst das Booking machen. Das ist quasi so ein laufender Prozess, ne? Mal kommt eine Anfrage, frag ich an und so. Bis jetzt ist uns noch nicht gelungen, bei einem größeren Festival zu spielen. Das wäre natürlich unser nächstes Ziel, da irgendwo reinzukommen, wo halt sehr viele Leute da sind, damit wir auch ein neues Publikum erreichen können.
0: Gibt's da irgendein Festival, mit dem du liebäugelst? Ich kenne mich in der Blues-Szene oder in dieser Art von Musik nicht aus, was Festivals da angeht.
1: Es gibt eine Menge an Festivals, wo es wirklich ein Traum wäre zu spielen. Zum Beispiel das Burg Herzberg Festival, ne? Ich weiß nicht, ob du das kennst, aber das ist so ein größeres Festival in der Gegend und wo auch größere Namen spielen auch. Und das wäre natürlich schön, wenn man da irgendwie reinkommen könnte, aber auch viele andere, ne? Es gibt ja viele Festivals in der Gegend.
0: Mhm. Ihr habt auch, wenn man auf eure Homepage geht, es sind die nächsten Gigs angekündigt, da spielt ihr in Frankfurt, in Mörlenbach, in Weinheim. Dann Privatveranstaltungen, also werdet ihr da auch für Geburtstage, Hochzeiten oder irgendwas gebucht?
1: Alles, ja, tatsächlich. Geburtstage, irgendwelche Hochzeit, wir haben sogar auf einem Antrag gespielt, also wenn ein Mann einen Antrag gemacht und wurden wir als Band auch gebucht dazu. Und das ist auch, ja, es macht auch immer Spaß. Der Großteil unserer Gigs sind Club-Gigs und Festival-Gigs, aber wenn jetzt auf uns jemand zukommt und sagt, hey, ich habe da eine Veranstaltung, ich hätte gern Bock auf richtig geilen Rock, hättet ihr Lust, dann sind wir eigentlich auch offen für sowas, ist auch kein Thema.
0: Ja. Oder wenn, um Kunst und Musik zu verbinden, wenn in Frankfurt irgendwo in der Galerie eine Vernissage ist, könnte sowas natürlich auch gut reinpassen.
1: Das haben wir auch schon gemacht tatsächlich, ja, okay, bei Kunstausstellungen gespielt. Ja. Mhm. Wir spielen auch ab und zu akustisch, also jetzt nicht nur volle Kanone, sondern auch mal akustisches Programm und so.
2: In Dorch zum Beispiel.
1: Ja, genau.
0: Sehr schön. Wir hören nochmal Songs von euch und zwar würde ich mal noch Easy Girl und Evil Things spielen und dann schauen wir mal noch weiter, was noch reinpasst in diese Stunde Radiobühne mit den Paraberries.

0: Rock'n'Roll hier auf der Radiobühne bei Radio Fips von den Paraberries aus Weinheim. Und die Melinda und der Dominik sind hier als Vertreter dieser Band. Die Stunde Radiobühne neigt sich schon dem Ende zu. Und ich muss sagen, ich bin schwer begeistert von dem, wie ihr vor mir sitzt gerade und die Musik, die bei uns aus den Lautsprechern und Kopfhörern schallt. Da ist so viel Druck und es ist so professionell und toll. Also ich bin schwer beeindruckt und auch die ganze musikalische Karriere, wie ihr das macht, mit wem ihr zusammenarbeitet und ist das Ziel für euch oder für dich, Dominik, auch im Speziellen, das dann irgendwann professionell zu machen, von der Musik zu leben?
1: Auf jeden Fall, wenn man die Gelegenheit dazu hat und dementsprechend es funktioniert, klar, wieso nicht, ja.
0: Ja, dann drücke ich euch ganz fest die Daumen, dass das funktioniert, ja, dass ihr die Republik und darüber hinaus begeistert für eure Musik. Bei uns ist es auf jeden Fall angekommen und würde mich freuen, wenn ihr irgendwann mal wieder bei uns zu Gast wärt, sei es mit einem zweiten Album, sei es auch irgendwie so. Vielleicht habt ihr auch Lust, dann mal live zu spielen bei uns im Studio. Ist natürlich schwer, wenn alle irgendwie so verstreut sind, alle Winde und euer Zeitplan da natürlich auch schon sehr eng getaktet ist. Drückt euch aber die Daumen, dass ihr da auf den großen Festivals dann auch mal eingeladen werdet, mal spielen dürft und dass ihr in der Szene eine große Nummer werdet. Ja, das wünsche ich euch von Herzen. Dankeschön. Ganz klasse. Vielen Dank, Melinda und Dominik, dass ihr hier bei uns auf der Radiobühne wart, uns eure Musik mitgebracht habt. Das war die Radiobühne für heute. Mein Name ist Olli Schwarz. Wir verabschieden uns dann mit noch zwei Nummern von den Paraberries. Einmal Save My Soul und danach noch I Know. Bis dann, macht's gut.
2: Tschüss.
0: Ciao. Tschüss.

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